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1: 5 Uhr ist es, ich bin Tim Esselmann. Diese Woche sprechen wir in 1 Live öfter über eine Droge, mit der immer mehr Leute in Kontakt kommen, Kokain. Verschiedene Daten zeigen, dass die Droge inzwischen häufiger Thema ist. Unter anderem sieht man das an der Zahl der Krankenhausfälle wegen Kokain. Details von 1 Live-Reporterin Inga Meckel.
2: Vor allem in großen Städten kommen immer mehr Menschen wegen Kokain ins Krankenhaus. Die meisten Krankenhausaufenthalte pro 1000 Einwohner gab es in Hagen, Dortmund und Köln. Am deutlichsten steigen die Zahlen in Duisburg. Da haben sie sich in den letzten 10 Jahren verachtfacht, in Krefeld und Leverkusen versiebenfacht. Nur in Herford gehen die Zahlen zurück.
1: Laut Fachleuten ist Kokain in den letzten Jahren billiger geworden und nicht mehr eine Luxusdroge. Dann geht's um ein Schiffsunglück vor Zypern. Gestern ist eine Fähre auf dem Weg in die Türkei gekentert. Mindestens 8 Menschen kamen ums Leben. Einige werden vermisst. Die meisten der rund 260 Passagiere konnten aber gerettet werden. Laut Behördenangaben gibt es Vorwürfe gegen die Crew. Unter anderem sollen Fluchtwege verschlossen gewesen sein. Der Kapitän wurde festgenommen. Ein Fake-Anruf hat gestern in Hagen einen Großeinsatz der Polizei ausgelöst. Ein Anrufer hatte behauptet, seinen Vater umgebracht zu haben und auch gesagt, dass er bewaffnet auf die Polizei losgehen würde. Die schickte mehrere Streifenwagen. Vor Ort stellte sich raus, dass ein Unbekannter den Anruf gefaked hatte. Die Gamescom ist vorbei und sie hat dieses Jahr nochmal mehr Leute angezogen. Bis gestern kamen rund 368.000 Menschen zu der Games-Messe in Köln. Das sind mehr als in den letzten beiden Jahren. Die Streams von der Gamescom wurden mehr als 600 Millionen Mal aufgerufen. Deutschland ist Hockey-Weltmeister. Gestern Abend hat die Männernationalmannschaft im Finale 1:0 gegen Spanien gewonnen. Für Spieler Hannes Müller ist es schon der 2. WM-Titel.
3: Ich bin überglücklich, ich bin stolz. Kapitän hat gerade gesagt, ich kann die ganze Welt umarmen, kann ich auch. Ja, es ist einfach Wahnsinn, es ist Wahnsinn.
1: Deutschland ist zum 4. Mal Hockey-Weltmeister geworden und zieht damit mit Rekordhalter Pakistan gleich.
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1: Der Tag wird wechselhaft. Ab dem Mittag kann es öfter regnen, gewittern oder sogar hageln. Dazu ist es teilweise stürmisch. In Solingen und Dorsten maximal 20 Grad, in Arnsberg und Bottrop 21, Krefeld schafft 22 Grad.

0: Ich bin manchmal tollpatschig und fall hin, Freunde. Dieses hier wird ein Slefty-G. Wenn wir so ein richtiges Brett vom Kopf haben und uns langlegen, was sind so typische Wehwehchen, die wir da haben? Wir haben die Knie auf, wir haben den Ellbogen auf, im besten Fall. Ne, blutet dann so ein bisschen. Und das ist auch scheiße. Das finden wir nicht cool. Aber mir passiert lieber das, als das, was Tapir Ferdinand passiert ist. Der hat sich nämlich auch ein Körperteil aufgeratscht, aber eins, das zwischen der Beine hängt. Und laut Seehund, Puma und Co. in der ARD-Mediathek blutet das auch ein bisschen.
1: Tapir Ferdinand ist am Morgen voller Blut gewesen.
2: Oh, oh, der hat sich den Penis verletzt. Da ist so ein Zentimeter eine Wunde an der Eichel. Die Tapir haben einen sehr langen Penis, wenn der ausgefahren ist. Und vielleicht ist er über den Boden geschliffen und hat sich irgendwo aufgerissen. Ist dann schon so einen halben Meter lang manchmal. Und vielleicht ist er irgendwo hängen geblieben.
1: Gegen die Untersuchung hat Ferdinand nichts einzuwenden.
2: Ja, das sind ja Genießer. Wenn man den streichelt, dann ist alles wieder gut, gell, Ferdinand?

0: Jeden Mittwoch mache ich, Lisa, ganz privat meine eigenen Top 10 Songs der Woche. Die Playlist heißt Getopfte 10. Wegen Top 10, also Top 10, Getopfte 10. So, das ist Musik, die ich von vor einer Weile wiederfinde, die mir irgendwie gerade frisch reingespült wurde. Hintergrundmusik von TikToks oder irgendwas, was gerade aktuell in den Charts ist. Irgendwas, was auf jeden Fall was mit mir macht. Und der allererste Song meiner aktuellen Top 10, der läuft jetzt hier in Digi. Nicht, weil ich mir das jetzt hier gewünscht habe und ausgesucht, sondern weil Digi auch einfach gute Musik spielt. So, Marco und The Chainsmokers, in- und auswendig, wurde mir bei Insta reingespült. Fand ich super geil, weil es so verträumt und so zeitreisig klingt, finde ich. So, der saugt einen irgendwie direkt rein und wenn man gerade so mittreibt, dann kommt so ein geiler Beat, halt produziert von The Chainsmokers und holt einen wieder so ein bisschen raus. Und es macht einfach super Spaß, das zu hören. Man kann direkt mitsingen, weil der Text auch sehr einfach ist. Hier also jetzt für euch meine Top One aus der aktuellen Top 10 von Lisa Adams. Vielleicht ja jetzt auch eure neue Number One. Marco und The Chainsmokers mit In- und Auswendig.
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0: Meine Oma, 88. Jetzt nicht denken, hat die Lisa da völlig den Verstand verloren, was labert die? Meine Oma 88 ist ein Spiel. Ein Spiel der etwas besonderen Art und Weise. Es geht darum, gegen die eigene Oma zu spielen. Die Zahl 88, wissen vielleicht manche von euch, ist ein Nazi-Code. Digi-Kollege Tobi, wie passt das alles zusammen? Was passiert da im Spiel?
1: Wir spielen ein junges Mädchen, das seine Oma im Krankenhaus besucht.
0: Ja.
1: Und wir versuchen halt etwas über ihre Vergangenheit zu erfahren.
0: Okay, in der ja also offenbar dann auch irgendwie Nazis eine Rolle spielen?
1: Genau, richtig. Und manche kennen das ja vielleicht auch aus Gesprächen mit Älteren. Wenn es um das Thema geht, dann wird es oft schwierig.
0: Ja.
1: Und genau das simuliert das Spiel. Mit Gegenständen aus der Vergangenheit, alte Fotos zum Beispiel, tauchen wir dann in Omas Erinnerungen ein und müssen da Rätsel lösen.
0: Checke, das ist quasi so ein Simulationsspiel fürs nächste Weihnachtsessen. Aber was heißt das dann? Das heißt wirklich, wir spielen gegen die Oma?
1: Genau, gegen die Oma spielen. Das heißt, okay. Je nachdem, was du in den Erinnerungen findest und wie du dann damit umgehst, kann es passieren, dass Oma abblockt. Zum Beispiel, wir sind in dieser Erinnerung in Omas alter Wohnung und da hängt ein Foto ihres Vaters an der Wand. Beim ersten Klicken sagt Oma, boah, Und wenn du dann nochmal nachfragst, dann blockt sie ab. Und wenn sie dann abblockt, verlierst du ein Herz. Und wenn alle drei weg sind,
0: crazy,
1: dann ist der Tag vorbei und du musst dann am nächsten Tag alles wieder neu versuchen.
0: Oh shit, man muss sich das ja dann auch richtig merken, ne? Krass, wie hat dir das Spiel gefallen, so insgesamt?
1: Sagen, das Spiel hat mit mir auf jeden Fall was gemacht mit dieser einstündigen Demo, weil es behandelt halt eben diese Nazi-Vergangenheit, aber ohne erhobenen Zeigefinger und konfrontiert einen auch so ein bisschen mit, ja, wie gehe ich mit meiner eigenen Familie, mit meinen eigenen alten Verwandten damit um.
0: Ja.
1: Ende des Jahres kommt's raus und ich bin echt gespannt aufs Ergebnis.
0: Ja, ich auch. Das sagt Tobi zum Spiel Meine Oma 88.

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1: Es ist 6 Uhr, hier sind Tim Esselmann
2: und Sarah Batkowski. Diese Woche geht es in 1 Live um eine Droge, mit der immer mehr Leute in Kontakt kommen. Kokain. Ein Datenteam von 1 Live hat verschiedene Daten ausgewertet, die zeigen, dass die Droge inzwischen häufiger Thema ist.
1: Dass die Droge beliebter wird, zeigen etwa Zahlen vom Land NRW und dem LKA, die 1 Live abgefragt hat. In NRW landen immer mehr Menschen wegen Kokainkonsums im Krankenhaus.
2: Die meisten Fälle gibt's runtergerechnet auf die Einwohner in Hagen, Dortmund und Köln. In fast allen Städten stiegen die Fälle innerhalb von 10 Jahren. Am deutlichsten in Duisburg, da haben sie sich verachtfacht. Nur in Herford sind sie rückläufig.
1: Außerdem hat die Polizei letztes Jahr 3-mal mehr Straftaten erfasst, die mit Kokain und Crack zu tun hatten, als noch vor 10 Jahren. Auch die aktuelle Studie zur Beliebtheit von Drogen zeigt, der Konsum von Kokain hat sich bei den 18- bis 25-Jährigen verdreifacht.
2: Am Wochenende hat es bei einem Techno-Rave in der Schweiz Schüsse gegeben. Die Ermittler fahnden immer noch nach dem oder den Tätern.
1: Eine 22-Jährige wurde getötet, 5 weitere Partybesucher wurden verletzt. Laut Polizei kamen die Schüsse aus mindestens 2 Waffen. Unklar ist, welches Motiv hinter der Tat steckt.
2: In den USA werden mindestens 15 Menschen gesucht in einem bekannten Nationalpark, dem Grand Canyon. Am Wochenende hatte es in den Schluchten eine plötzliche Flut gegeben.
1: Auslöser war starker Regen, deswegen wird gerade auch noch vor weiteren Sturzfluten auf den Wanderwegen im Grand Canyon gewarnt.
2: Deutschland ist Hockey-Weltmeister. Gestern Abend hat die Männernationalmannschaft im Finale 1:0 gegen Spanien gewonnen.
1: Für Spieler Hannes Müller ist es schon der 2. WM-Titel.
3: Ich bin überglücklich, ich bin stolz. Kapitän hat gerade gesagt, ich kann die ganze Welt umarmen, kann ich auch. Ja, es ist einfach Wahnsinn, es ist Wahnsinn.
1: Deutschland ist zum 4. Mal Hockey-Weltmeister geworden und zieht damit mit Rekordhalter Pakistan gleich.
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2: Auf Torak heute wird wechselhaft. Ab dem Mittag kann es öfter regnen, gewittern oder auch hageln. Dazu ist es teilweise stürmisch. In Gummersbach und Schleiden 19 Grad. Ebenbüren kommt auf 20, in Düsseldorf und Hamm bis 22 Grad.

0: Was geht ab, Leute? Lisa hier in Diggi. Es gibt einen neuen Kinofilm. Und zwar mit Jacob Elordi, der alleine mit einem Hund unterwegs ist. Als letzter Mensch auf der Erde. Und wenn das so gut ist wie der Film in meinem Kopf, dann habt ihr mich. Das Ende der Sterne gibt's jetzt im Kino. Und Diggi-Kollege Marcel sagt, der ist ganz schön melancholisch. Dazu passt auch die Musik von Hosea. Spielt ja in dem Film eine Rolle, ne? Was ist da los?
1: Ja, es gab da so eine doofe Pandemie. Es ist fast alles ausgelöscht. Hick, den Jacob Elordi spielt, der schlägt sich jetzt halt da so alleine durch. Nur plötzlich gibt es Funkkontakt.
2: Ich habe eine Stimme über Funk gehört.
0: Ui.
2: Mein Name ist Hick.
3: Er ist ein Fremder. Wir haben hier überlebt, weil wir Regeln haben, die man mit Fremden umgeht.
1: Einzelne Menschen sind dann wohl doch noch da und ab da geht es dann so um die Frage, wie geht es in dieser postapokalyptischen Welt eigentlich weiter? Wer oder was ist noch da? Wem gehört was? Welches Recht gilt eigentlich?
0: Okay, und so große Fragen werden dann auf melancholische Art und Weise geklärt?
1: Größtenteils. Also eigentlich schon so die ganze erste Hälfte hinten raus. Da wird es dann wie in der Buchvorlage unterbrochen von so ein paar Kämpfen, von so absurden Action-Szenen. Die fand ich total störend. Die braucht es aber trotzdem natürlich in der Dynamik dieser Welt und damit einfach nicht zu öde wird. Das ist eine sehr stille, ruhige, melancholische Art von The Last of Us. Ich liebe, liebe das. Die Bilder sind super. Es besteht die Gefahr, dass man das ein bisschen träge und öde findet. Aber irgendwas macht diese Vision mit mir und wer Jacob Elordi gerne sieht, der kann sich sowieso ein Ticket holen.
0: Ja, gut, dann freuen wir uns doch auf den Kinofilm Das Ende der Sterne.

0: Lisa ist hier in Digi, hello. Wenn das Wochenende eine Person wäre, ne, dann würde ich ihr gerne sagen, hör mal, schön, dass es dich gibt. Schön, dass du da bist. Und auch so regelmäßig. In regelmäßigen Abständen stattest du uns immer wieder einen Besuch ab, ohne dass wir da fragen müssen, groß kommunizieren. Du bist da. Auf dich können wir uns verlassen. Finde ich schön. Danke, dass es dich gibt. Ob auch ihr so schöne Worte für das Wochenende findet. Das habe ich getestet. Ich war draußen bei euch unterwegs, als Wochenende in Person und habe mit euch gequatscht. Ich bin das Wochenende. Hi.
1: Hi, ich bin Philipp.
2: Hallo.
3: Hey.
1: Hi.
0: Wie fühlst du mich?
2: Ich freue mich eigentlich schon montags auf dich.
1: Ich finde dich sehr entspannt.
3: Früher mochte ich dich mehr und inzwischen bist du nicht mehr dieselbe.
2: Warum?
3: Weil du nicht mehr dasselbe bedeutest. Du bedeutest nicht mehr Freizeit.
0: Wie läutest du mich denn gerne ein?
1: Mit Fußballtraining.
4: Freitags am liebsten ganz entspannt mit Freunden.
0: Wie verbringst du mich am liebsten?
2: Mit einem mega coolen Frühstück.
1: Ich mag es einfach gerne, mit dir eine Auszeit zu haben.
3: Auf jeden Fall ausschlafen ist das Wichtigste. Ohne Druck dann ins Kino gehen.
1: 10 Uhr aufstehen, Mittag genießen und dann abends halt irgendwas mit Freunden unternehmen.
0: Was darf sich der Rest der Woche denn von mir abschauen?
4: Ich glaube, ihr dürft euch nicht so vergleichen. Ihr seid zwei verschiedene Charaktere. Das Wochenende ist das Wochenende und unter der Woche muss gearbeitet werden.
0: Jeder ist gut, wie er ist.
4: Jeder ist gut, wie er ist, ja.
0: Was wünschst du dir noch so für unsere Zukunft?
1: Dass es so bleibt.
3: Mehr Zeit one-on-one, mehr in den Tag hineinleben.
0: Ich freue mich drauf, ne? Dann sehen wir uns. Tschüss.
4: Wir sehen uns. Ciao, ciao.
3: Ciao.
1: Ciao.

Type. Sarah Larsson hat sich ja gar nicht mehr einbekommen. Das hier ist Midnight Sun in der Ha-Ha-Ha-Ha-Version auf dem Pugelpop-Festival in Belgien. Und wenn eines der größten und bekanntesten Musikfestivals in Europa stattfindet, dann darf einer der größten und bekanntesten Popstars natürlich gerade nicht fehlen, Sarah Larsson. Ihr kennt vielleicht ja ihre Choreo-Videos von ihrem Auftritt. Schon mal gesehen? Sie macht beim Song Midnight Sun diese Hebefigur. Also sie wird von ihren Tänzerinnen auf Händen getragen. Literally. Warum lacht sich Sarah jetzt hier aber kaputt? Während der Song Midnight Sun anstimmt, sieht man, wie in der Crowd immer mehr Leute in die Luft gehen. Und ihr quasi diese Hebefigur nachmachen. Und sie schreit nur More, weil sie immer mehr davon sehen will, feiert's komplett, rastet total aus, fängt sich natürlich irgendwann wieder. Klar, sie ist ein Profi, aber es ist ein geiler Moment gewesen, der, ich schwöre es euch, jetzt zum neuen Konzertritual wird. Ich sag's euch, ab jetzt sehen wir das immer, immer öfter. Sarah Larsson lebt gerade ihren Eurosummer und wir hören jetzt ihren Eurosummer hier in der Girls Trip Edition mit Shakira.

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1: 7 Uhr ist es, hier sind Tim Esselmann
2: und Sarah Bartkowski. Diese Woche geht es in 1 Live um eine Droge, mit der immer mehr Leute in Kontakt kommen, Kokain. Ein Datenteam von 1 Live hat verschiedene Statistiken ausgewertet. Sie belegen, dass die Droge inzwischen häufiger Thema ist.
1: Gute Stimmung, Leistungssteigerung und Zugehörigkeit, das versprechen sich offenbar viele, die Kokain nehmen. Dass die Droge beliebter wird, zeigen unter anderem Zahlen vom Land NRW und dem LKA. Die hat 1 Live abgefragt. In NRW landen immer mehr Menschen im Krankenhaus, weil sie Kokain genommen haben.
2: Die meisten Fälle gibt's runtergerechnet auf die Einwohner in Hagen, Dortmund und Köln. In fast allen Städten stiegen die Fälle innerhalb von 10 Jahren, am deutlichsten in Duisburg, nur in Herford sind sie rückläufig.
1: Neben den ganzen Daten sagen auch Experten, dass Kokain in den letzten Jahren reiner und verfügbarer geworden ist und dadurch auch billiger. Also, dass es keine reine Luxusdroge mehr ist.
2: In Duisburg hat die Polizei einen Gefängnisausbrecher bisher nicht gefasst. Der Mann hatte gestern früh das Gitter vor seiner Zelle zersägt und war geflohen. Dieser Sprecher vom NRW-Justizministerium sagt, wie das überhaupt möglich war.
3: Wir konnten in der Zelle bereits ein raffiniertes Versteck im Boden ausfindig machen. Wir müssen davon ausgehen, dass in diesem Versteck ein Werkzeug hinterlegt war, mit dem es ihm überhaupt gelingen konnte, die Stahlverstrebungen aufzusägen.
1: Der 35-jährige Häftling saß wegen Diebstahlsvorwürfen in Untersuchungshaft. Er war auch schon in mehrere Wohnungen eingebrochen.
2: Dann geht's um ein Schiffsunglück vor Zypern. Gestern ist eine Fähre auf dem Weg in die Türkei gekentert. Mindestens 8 Menschen kamen ums Leben. Einige werden vermisst. Die meisten der rund 260 Passagiere konnten aber gerettet werden.
1: Laut Behördenangaben gibt es Vorwürfe gegen die Crew. Unter anderem sollen Fluchtwege verschlossen gewesen sein. Der Kapitän wurde festgenommen.
2: Die deutschen Hockeymänner haben heute wohl eine lange Partynacht hinter sich, hat zumindest Spieler Michel Struthoff gestern vorausgesagt.
4: Er geschlafen wird auf jeden Fall nicht.
1: Struthoff hat sein Team gestern zum WM-Titel geschossen. 1:0 stand es am Ende gegen Spanien. Das deutsche Hockey-Männerteam ist damit zum 4. Mal Weltmeister geworden.
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2: Heute wird's wechselhaft. Ab dem Mittag kann es öfter regnen, gewittern oder sogar hageln. Dazu ist es teilweise stürmisch. In Rheine und Brilon heute 20 Grad, in Detmold und Castrop-Rauxel maximal 21 und in Grevenbruch bis 22 Grad.

0: Hit-Parade mit diesem Song geworden sind. Einigermaßen nicht zu fassen, wie literally die Welt den mitsingt. Und klar haben sich Ryan und Sammy darüber auch entsprechend krass gefreut, aber gerade für Ryan gab es dank des Songs jetzt nochmal ein anderes heftiges Highlight. Da kam er selbst fast wirklich nicht mehr klar. Nämlich haben ihren Song bei der Saisoneröffnung im BVB-Stadion performt und ja, das ganze Stadion hat mitgesungen und das hat Ryan eben dann doch nochmal anders getroffen und glücklich gemacht. Der ist nämlich ganz doller BVB-Fan aus Gründen.
1: Ich bin immer schon ein trotziges Kind gewesen und da habe ich gedacht, okay, wenn Papa Schalke-Fan ist, bin ich halt BVB-Fan. Die Kids würden sagen, ich will ihn Rage-baiten.
0: Ja, und dafür hat er jetzt die ultimative Belohnung gekriegt. Dieses Rage-Baiting mit Next-Level-Gänsehaut-Moment im Stadion. Voll schön und eigentlich auch nur gerecht bei der vielen Gänsehaut, die uns der Song schon gemacht hat. Ne? Gut genug jetzt hier in 1Live Digi.

0: Hallo Freunde, Lisa hier in 1LiveDigi. Und das hier, das könnte ich sein, zusammen mit einer Freundin.
1: Ich suche einfach einen Typen, der nett ist auf die wahre Liebe in der unromantischsten Nacht des Jahres.
0: Ist aber aus einem Kinofilm, One Night Only. Der Plot ist, Sex vor der Ehe ist verboten, mit Ausnahme einer einzigen Nacht. Dystopischer Film, wenn man mich fragt. Nicht Spaß. Digi-Kollege Marcel Emmel, du hast den Film gesehen. Halten sich denn alle an die Regel?
2: Naja, es müssen sich alle halt erstmal an diese Regel halten, weil das wird von der Regierung überwacht. Es gibt harte Strafen, wenn es da in der Kiste rappelt. Einige kennen vielleicht diese Horrorreihe The Purge. Da darf man ja einmal im Jahr straffrei morden. Und dieser Film ist quasi sowas wie die Sex-Purge. Unter anderem mit Callum Turner, dem frischen Ehemann von Dua Lipa.
0: Okay, aber der legt dann in der einen Nacht dann nochmal so richtig los?
2: Ja, also Callum Turner nicht so wirklich, der ist so ein bisschen hin und her gerissen. Interesse ist irgendwie schon da, das Date eher nicht.
3: Ich bin auch.
1: Ellie.
3: Wie wär's mit uns?
1: Deine Ohren sehen aus wie Autotüren.
3: Tja, deine Nase ist zu klein für dein Gesicht.
2: So, da kommt das alte Sprichwort zu gelten. Erstens kommt wer anders und zweitens als man denkt.
0: Aber was ist das jetzt? Ist das jetzt ein Softporno? Geht's da so richtig rund?
2: Also es ist eine Rom-Com FSK 12. So,
0: okay.
2: Da wird dir schon mal jetzt nicht dieser Pornhub-Katalog vorgetanzt. Es ist so USA-typisch brüde, alles irgendwie nur angedeutet, im Halbschatten und in der Unterbuchse.
0: Langweilig.
2: Das macht aber nichts, weil die Story funktioniert. Die hat wirklich nette Spielereien mit drin. In Sachen Logik ist das natürlich wirklich oft der Kino-Coitus Interruptus. Aber es ist schon launig, es hat schöne andere Ideen für eine Rom-Com. Und hey, komm, so eine Rom-Com in diesem Sommer, dann auch noch mit Callum Turner, warum denn nicht?
0: Sagt Marcel Emmel zum Kinofilm One Night Only.

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1: 1 Live Digi hier mit Lisa, hello. Und die nächste Künstlerin, die wir hören, die ist... Was ist denn da los? Die ist K1. Das war ihr neuer Banger, Farmers Market. Nee, Spaß. Die britische Künstlerin K1, die ist halt trotzdem einfach... Eine eierlegende Wollmilchsau. Ist so. Auf gut Deutsch halt ein Artist, die alles alleine macht. Es gibt nichts, was die Frau nicht kann und was sie nicht macht auch. Hauptsächlich ist sie Rapperin, natürlich aber auch Sängerin, ist ja völlig logisch. Dann ist sie aber noch Songwriterin, sowieso schreibt alle ihre Texte selber. Und Produzentin ist natürlich auch noch. Also volles Paket. Wenn K1 sich aber dann nicht so anhört... Dann halt so wie jetzt. Hier ist K1 mit Risk It All in 1 Live Digi.

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1: Um 8 Uhr, hier sind Tim Esselmann
2: und Sarah Batkowski. Wir gucken auf einen deutschen Sporterfolg. Die Hockeymänner sind wieder Weltmeister. Die Nationalmannschaft hat das Finale gegen Spanien gestern 1:0 gewonnen.
1: Damit hat die Mannschaft Geschichte geschrieben. Sie hat nicht nur ihren Titel verteidigt, sondern ist zum 4. Mal Weltmeister und hat damit gleichgezogen mit Pakistan. Bundestrainer André Henning ist einfach nur mega happy.
3: Fantastisch, absolut unglaublich. Nicht nur, dass wir natürlich Weltmeister geworden sind. Bin so stolz auf diese Mannschaft. Ich glaube, ganz viele hätten uns das nicht zugetraut vor dem Turnier. Es ist eine unglaubliche Entwicklung, atemberaubend.
2: Das entscheidende Tor beim Finale gegen die Spanier hat Michel Struthoff gemacht. Für ihn ist der Sieg auch ganz klar Teamleistung.
4: Hat einfach Bock gemacht, mit der Mannschaft das zu schaffen und am Ende das Tor dann zu schießen, ist dann irgendwie ein bisschen nur die Kirsche auf der Torte.
1: Für die deutschen Hockeyfrauen lief es bei der Weltmeisterschaft dieses Jahr hingegen nicht so gut. Sie haben die WM mit Platz 6 abgeschlossen.
2: In Duisburg sucht die Polizei weiter nach einem 35-Jährigen, der gestern aus dem Gefängnis ausgebrochen ist. Dieser Sprecher vom NRW-Justizministerium sagt, wie die Flucht wohl ablief.
5: Wir gehen derzeit davon aus, dass er die Metallstreben der Außenvergitterung durch ein Werkzeug zersägt hat, ist dann durch ein kleines Loch im Fenster geschlüpft, über den 4. Stock aufs Dach, auf die andere Seite des Gebäudes, dann herab und konnte weiter fliehen.
1: Das Werkzeug soll er in einem Versteck im Zellenboden gebunkert haben. Dem 35-Jährigen steht eine 6-jährige Haftstrafe wegen Einbrüchen bevor. Wegen Diebstahlsvorwürfen saß er in U-Haft.
2: In einem bekannten Nationalpark in den USA hat es eine Sturzflut gegeben im Grand Canyon. Dabei ist ein Mensch gestorben. Nach mindestens 15 weiteren wird noch gesucht. Am Wochenende hatte es in den Schluchten eine plötzliche Flut gegeben.
1: Auslöser war starker Regen. Deswegen wird gerade auch noch vor weiteren Sturzfluten auf den Wanderwegen im Grand Canyon gewarnt.
2: Letzten Sommer hat die Story einer verschollenen Backpackerin in Australien für Aufmerksamkeit gesorgt. Caroline aus Castrop-Rauxel hatte eine Autopanne im Outback, irrte 11 Tage umher, hat Regenwasser getrunken und teilweise in Höhlen übernachtet.
1: Am Ende wurde sie von einer Autofahrerin gefunden. Über die Zeit hat Caroline ein Buch geschrieben, das sie heute vorstellt.
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2: Das ist wechselhaft. Ab dem Mittag kann es öfter regnen, gewittern oder sogar hageln. Dazu teilweise stürmisch. In Nettersheim 18 Grad, Mönchengladbach und Münster kommen auf 21. In Hagen und Soest bis 22 Grad.

0: Okay, ich muss mal eben wissen, wer von euch macht das auch? Wenn ihr irgendwas Lustiges guckt und ihr findet eine Szene so lustig, dass ihr nochmal zurückspult und die gleichen 10 Sekunden nochmal von vorne guckt. Das passiert mir regelmäßig bei Comedy Bits von diesem Mann hier.
1: Mega lustig.
2: Ja, super witzig. Hab ich abgefeiert.
3: War sehr, sehr lustig. Also hat auf jeden Fall sehr gut Gas gegeben, ja.
4: Ich fand Jerry auch sehr lustig. War sehr unerwartet, aber da kam ich auch nicht mehr aus dem Lachen raus.
0: Jerry Wiesen, eins der Talente aus unserer 1Live-Generation Gag. Und das hier ist eins meiner Favorite Sets von ihm bis heute.
5: Ich mache jetzt seit 7 Monaten Stand-Up-Comedy. Und ich habe leider jetzt schon so ein bisschen den Ruf, dass ich auf der Bühne immer nur total asoziale Scheiße erzähle, ne? Und ich wollte heute so eine Gelegenheit bei so einer Aufzeichnung mal nutzen, um damit ein bisschen aufzuräumen. Und wollte auch mal ein schönes, cleanes Set spielen. Und deswegen dachte ich, ich starte mal ein bisschen mit Crowdwork rein. Ein bisschen mit dem Publikum reden. Das habe ich so nämlich noch nie gemacht. Und ich glaube, das macht mir extrem viel Bock. Du hier hinten, mein Lieber, wie heißt du?
6: Mats.
5: Mats? Ja. Kein Bock mehr. Erzähl ich lieber wieder asoziale Scheiße was, ja? Ich bin jetzt seit 7 Monaten Comedian. Meine Lehrer haben zu mir immer gesagt, ich soll doch studieren gehen und selber Lehrer werden. Und früher in der Schule habe ich nie gepeilt, warum die das sagen. Aber jetzt bin ich erwachsen und langsam weiß ich warum. Weil die einfach gar keinen Plan vom Leben haben, die hässlichen Mist. Studieren, check ich nicht. Ich peil das ganze Konzept studieren überhaupt nicht. Man raucht irgendwie 8 Jahre lang gedrehte Zigaretten. Trinkt man dir diese Club-Mate-Scheiße. Trifft sich mit irgendwelchen Mädels, die keinen Bock haben, sich ihre Achseln zu rasieren. Und auf einmal ist man Chirurg und motzt irgendeiner mordsgeilen Barbie die Möpse auf. Ja, jetzt wo ich so sage, klingt eigentlich ganz geil, ne?
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0: Ihr hört 1Live Digi mit Lisa. Und wenn wir 1999 Meter über dem Meer sind, wo befinden wir uns da? Digi-Kollegin Gesa, du weißt es, oder?
1: In St. Moritz. Das ist so ein Luxus-Ferienort in den Alpen. Und genau da spielt eben der neue Roman von Caroline Wahl.
0: Alright, und über den sprechen wir jetzt. 1999 Meter über dem Meer ist jetzt draußen. Und das Internet ist jetzt schon wieder voll damit. Mit dem Buch, mit Caroline Wahl. Aber Gesa, du hast mir schon gesagt, du magst das Buch. Und du meintest, es geht irgendwie um eine Hochstaplerin?
1: Das ist Samara, die in ihrer Welt irgendwie nicht so richtig ankommen mag. Erst macht sie einen Selbstfindungstrip nach Bali, muss aber feststellen, dass sie das Klima da scheiße findet und das Meer eigentlich auch. Dann landet sie in Berlin in so einer Agentur für Influencer als PR-Beraterin. Aber
0: das ist ja eigentlich für einige der Jackpot, aber nicht für sie.
1: Ja, irgendwie zu oberflächlich, zu öde. Samara will frei sein, glücklich sein. Aber wie genau das aussehen soll, das weiß sie nicht. Sie weiß nur, die jetzige Version von sich und ihrem Leben, die will sie nicht.
0: Ja.
1: Und so reist sie nicht nur weiter, es schleichen sich dann auch immer wieder kleine Lügen bei ihr ein. Neue Identitäten, die sie per Zufall erfindet. In St. Moritz stellt sie sich den Rich People zum Beispiel als erfolgreiche Künstlerin vor.
0: Mhm.
1: Und voll geil, das wird auch erstmal überhaupt nicht hinterfragt.
0: Geil.
1: Aber wie lange geht das gut?
0: Ja, das wirst du uns natürlich nicht verraten. Ihr könnt es aber erfahren, wenn ihr Caroline Wahls neues Buch lest. 1999 Meter über dem Meer ist jetzt draußen.

0: So, wir machen weiter mit Chiago. Hier in 1 Live Digi. Unserem aktuellen Track Verschwommen. Und ich finde, das Lustigste an Chiago ist irgendwie, dass er Politikersohn ist, ne? Das vergisst man irgendwie immer. Weil Chiago, ich meine, it's not giving Politikersohn, seien wir ehrlich. Also, ihr würdet nicht denken, der Typ hat einen SPD-Politiker als Vater. Aber es ist so. Und vielleicht muss man sich auch einfach krass von dieser Welt abgrenzen und sich denken, nee, ich muss was komplett anderes machen als meine Eltern. Aber auf eine Art, wenn Chiago auf Tour geht, es ist ja auch eine Art Wahlkampf, ne? Und dieses Jahr im Wahlprogramm steht neue Musik, weil ein neues Album ist unterwegs von Chiago, kommt im Oktober und wird ganz einfach heißen Chiago Musik. Das hier ist der erste Teaser aufs neue Album. Ich bin verliebt in diesen neuen Sounds. Verschwommen von Chiago, jetzt war ich in voller Länge hier in 1 Live DG.
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1: Es ist 9 Uhr, hier sind Tim Esselmann
2: und Sarah Bartkowski. Wir sprechen über einen Gefängnisausbruch in NRW. Seit gestern ist ein 35-Jähriger auf der Flucht. Er ist aus der U-Haft in Duisburg-Hambronn ausgebrochen.
1: Die Aktion klingt wie aus einem Film. Der Mann soll die Gitterstäbe vor seinem Zellenfenster durchgesägt haben. Dann hat er alles andere weggedrückt und ist durch einen schmalen Spalt raus und dann wohl übers Dach geflohen.
2: In seiner Zelle hatte sich der Mann laut Justizministerium vorher ein kleines Versteck in seinem Zellenboden angelegt und da wohl Werkzeug drin gesammelt.
1: Die Polizei weiß bisher nicht, wo er hin ist. Die Fahndung mit Bildern nach ihm läuft.
2: Der Mann ist 35 Jahre alt. Er saß in U-Haft, weil ihm Diebstahl vorgeworfen wird. Er wurde auch schon wegen Wohnungseinbrüchen verurteilt.
1: Ein Fake-Anruf hat gestern in Hagen einen Großeinsatz der Polizei ausgelöst. Ein Anrufer hatte behauptet, seinen Vater umgebracht zu haben und auch gesagt, dass er bewaffnet auf die Polizei losgehen würde.
2: Die schickte mehrere Streifenwagen. Vor Ort stellte sich dann aber raus, dass ein Unbekannter den Anruf gefaked hatte.
1: Diese Woche sprechen wir in 1 Live über eine Droge, mit der immer mehr Leute in Kontakt kommen, Kokain. Charlie ist DJ, wir haben seinen Namen geändert. Er sagt, dass die Droge auf vielen Partys easy zu kriegen ist.
3: Ich glaube, was da auch wichtig irgendwie zu erkennen ist, ist einfach, dass Kokain keine Droge von den Reichen ist, sondern Kokain ist halt, wenn, wahrscheinlich die Droge, die durch alle Gesellschaftsschichten geht.
2: Auch Experten bestätigen, dass Kokain billiger und verfügbarer ist. Bei 18- bis 25-Jährigen hat sich der Konsum in den letzten 10 Jahren verdreifacht.
1: Heute geht wettertechnisch gesehen der Sommer zu Ende. Der Deutsche Wetterdienst will deshalb Bilanz ziehen. Klar ist schon, dass auch in NRW ein neuer Rekord mit Hitzetagen geknackt wurde. Im Schnitt gab es 21 Tage mit Temperaturen über 30 Grad.
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2: Der Tag heute wird wechselhaft. Ab dem Mittag kann es öfter regnen, gewittern oder auch hageln. Dazu ist es teilweise stürmisch. In Remscheid heute 18 Grad. Dinslaken und Warendorf kommen auf 21 Grad.

Ariana Grande mit Pette als nächstes hier in 1LF Digi. Und manche Wörter, die man von Englisch auf Deutsch übersetzt, die sind gut gewordet. Pette gehört nicht dazu, ehrlich gesagt. Pette heißt einfach Blütenblatt. Pette. Das klingt so kurz und böse und spitz. Das passt nicht. Das passt vielleicht zum Song von Ariana, weil ne, sie sich ja in diesem Song komplett über das Musikbusiness und ihre Erfahrung mit dem Musikbusiness abfuckt und dieses wegroastet. Aber Petal ist ja wohl nicht Englisch für Blütenblatt. Petal klingt wie so wie irgendwas, was man benutzt. Gabel zum Beispiel. I'm using the petal to eat. Oder Fahrrad. I came to work with my petal. So. Petal einfach Blütenblatt. Naja, jetzt vergessen wir auf jeden Fall nicht so schnell, wie der Song heißt und was Petal heißt. Hier hören wir jetzt Ariana Grande mit ihrem Song in 1LF Digi.

0: So was los, liebe Zockerheads. Hier in 1FDG, Bock auf bisschen gute Laune.
1: You killed her, Calvin.
2: Hey, killed her.
1: It's your fault.
0: Ja, von wegen, merkt ihr, ne? Gute Laune, jetzt wird's eher gruselig. Und weil gerade wenn ihr Horrorspiele mögt, wie Resident Evil oder Silent Hill, dann haben wir was für euch jetzt. The Sinking City 2 ist frisch draußen und soll so ein bisschen den Charme von eben genau diesen viel geliebten Genre-Klassikern haben. Joanna aus dem Digi-Team, das sind aber ganz schön große Fußstapfen, ne?
3: Ja, und ich würde sagen, ganz passen sie auch noch nicht. Aber ich finde den Vergleich eigentlich schon ganz passend, weil hier bekommen wir klaustrophobische dunkle Gänge, fiese Monster, eigentlich immer zu wenig Munition und Platz im Inventar, Rätselraten, also quasi das 1x1 des klassischen Survival-Horrors. Hier halt nur spielend in den 20ern und mit einer Prise Übernatürlichkeit.
0: Ja, ich habe ja irgendwie gesehen, also zumindest, dass es um einen Typen geht, der seine Freundin retten will, weil die irgendwie nicht mehr aufwacht, ne?
3: Ich sag mal, die Richtung, die stimmt. Okay. Nur hat Calvin hier ein zusätzliches Problem. Die Stadt Arkham, in der das Ganze spielt, die steht seit einer übernatürlichen Flut komplett unter Wasser. Alle Bewohner sind abgehauen. Ja, bis auf ein paar, die geblieben sind. Und man hört schon, also hinter jeder Ecke lauert irgendeine mögliche Gefahr, auch in Form von Zombies. Und ich muss sagen, da punktet das Spiel wirklich mit krasser Atmosphäre. Alles wirkt bedrohlich, ständig hörst du eben solche Geräusche. Dazu noch diese alte Stadt aus den 20ern. Du musst dich im kleinen Boot von Ort zu Ort schiffen. Also da ist bei mir schon ordentlich Gruselstimmung aufgekommen. Mhm. Aber trotzdem ein bisschen fehlt stellenweise vielleicht dieser letzte Wow-Faktor.
0: Okay, falls ihr den aber gar nicht braucht, The Sinking City 2 gibt's eben jetzt für PlayStation, Xbox und PC.

0: Was geht, Leute? Lisa hier, NSF Digi. Jerry V. Zan, ne? Der ist für mich nach wie vor ein Comedy-Highlight. Es ist so. Als Bühnenfigur Jerry V. Zan spricht er eigentlich nur oder oft über, ja, nett gesagt, die Selbstbefriedigung des männlichen Geschlechts. Er spricht darüber, wann er das macht, wo er das macht, mit wem er das macht, wie oft er das macht, wieso er das macht, wann es lustig war, das zu machen, wann es nicht so lustig war, das zu machen, wann er gestört wurde dabei, als er es gemacht hat und so weiter und so fort. Manche würden sagen, ja, Lisa, das ist ja total albern und primitiv, aber solche Leute finde ich dann albern und primitiv. Sorry, not sorry. Jerry ist einfach funny, der nimmt kein Blatt vor den Mund, er ist einer, finde ich, wirklich der witzigste Newcomer ever. Privat und hinter der Bühne ist er aber eine Seele aus Gold, wirklich. Und ich finde, das merkt man ihm auch in seiner Bühnenfigur an. Er hat es, und da freue ich mich sehr drüber, dieses Jahr ins Line-Up unserer 1Live-Comedy-Nächte XXL geschafft. Und da freue ich mich vor allem sehr drüber, weil er letztes Jahr bei unserer Generation Gag schon total rasiert hat. Das hören wir uns jetzt mal ganz in Ruhe an.
1: Mein bester Freund ist am Studieren. Ich rufe den letztens an, sage ich, pass auf, Kumpel, heute ist ein mordsgeiler Dienstag. Du und ich, wir lassen uns volllaufen und machen einen drauf. Bist du dabei oder ja? Sagt der Mann, ich hätte so Bock, aber ich kann nicht, wegen Bachelor. Ich sag, du die Scheiße, kannst du auch morgen noch gucken. Komm, wir gehen schnell in die überfallene Tankstelle, Alter. Sagt der Mann, ich würde so gern, aber ich bin zum Lernen verabredet. Mit meinen Kommunion. Mit meinen Kommodovaronen, Alter. Ich sag, wie, Kommodovaronen, die Scheißviecher gibt's doch gar nicht in Deutschland. Was willst du von meinen Eiern? Komm mal raus jetzt. Nee, mit den Leuten, mit denen ich studiere. Sag, ja, sag doch, du triffst dich mit den Trotteln aus der Uni. Was ist los, Junge? Ich gesagt, gib mir mal eben deine Mom. Hat er aufgelegt, ja? Auch Semester, check ich nicht. Semester, was soll das sein, Junge, wenn ich Semester höre? Krieg ich Bock auf Raclette? Und Koks, Alter.

0: Uhr mit Raphael Krämer.
1: Und mit Sarah Batkowski. Zuerst geht's darum, wie viele Männer und Frauen in Deutschland leben. Je nach Alter und Region gibt's da eine unterschiedliche Verteilung. Das Statistische Bundesamt hat da neue Zahlen zu.
0: Insgesamt zeigen die, in Deutschland leben etwas mehr Frauen als Männer, und zwar in jedem Bundesland.
1: Was auffällt, bei den 18- bis 29-Jährigen dominieren deutlich die Männer. Am höchsten war der Männerüberschuss im Osten, vor allem in Sachsen-Anhalt. Da kommen 856 Frauen auf 1000 Männer.
0: Auch in NRW gibt es in der Altersgruppe mehr Männer als Frauen. Da ist es aber nicht so deutlich. 922 Frauen auf 1000 Männer.
1: Die Statistiker sagen dazu, grundsätzlich werden etwas mehr Jungen als Mädchen geboren und es sind etwas mehr Männer als Frauen nach Deutschland eingewandert.
0: Vor der Küste von Zypern werden noch 20 Menschen vermisst. Taucher und Rettungsteams suchen nach ihnen. Da ist gestern ein Schiff untergegangen, das auf dem Weg in die Türkei war.
1: Mindestens 8 Menschen kamen dabei ums Leben. Der Kapitän wurde festgenommen. Das Schiff ist mittlerweile bis auf den Meeresgrund gesunken und liegt da in einer Tiefe von mehr als 500 Metern.
0: Ein Fake-Anruf hat gestern in Hagen einen Großeinsatz der Polizei ausgelöst. Ein Anrufer hatte behauptet, seinen Vater umgebracht zu haben und auch gesagt, dass er bewaffnet auf die Polizei losgehen würde.
1: Die schickte daraufhin mehrere Streifenwagen. Vor Ort stellte sich aber raus, dass ein Unbekannter den Anruf gefaked hatte.
0: Die Polizei ermittelt weiter wegen eines Autowracks, das bei Bonn im Rhein entdeckt wurde und das möglicherweise Jahrzehnte auf dem Grund des Flusses lag.
1: In dem Auto wurden auch menschliche Überreste gefunden. Bisher passt der Fund aber mit keinem Vermisstenfall zusammen.
0: US-Präsident Trump benennt in den USA ein weiteres Mal die Landschaft um und seit heute macht dort Google Trumps neuesten Namen mit. Der Lake Ontario auf der Grenze zu Kanada heißt da jetzt Lake America.
1: Trump hatte auch schon den Golf von Mexiko umbenannt und den höchsten Berg der USA.
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0: Es gibt vor allem Sonne und Wolken, aber auch mal Schauer und Gewitter in Steinfurt und Menden bei 20 Grad, in Viersen und Paderborn bei 21 und in Troisdorf bei bis 22 Grad.
1: Morgen ist es dann öfter grau und nass, es kann aber auch mal auflockern. Auch Mittwoch ist es eher wechselhaft.
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0: Tag, hallo, hier ist 1Live-Digi, ich bin Fritz. Spider-Man, Captain America, Wolverine, alle gegeneinander kämpfen sie. Das geht jetzt im neuen Spiel aus dem Marvel-Universum.
1: Marvel Token Fighting Souls.
0: Marvel Token, habt ihr jetzt gerade gehört, die Stimme hat's gesagt. Marvel Token Fighting Souls heißt das neue Game. Aus 20 Helden kann man da auswählen und sich ein Vierer-Team zusammenstellen. Tobi aus dem Digi-Team, kann ich die dann auch mischen, wenn ich will?
2: Ja, das ist völlig egal. Und der Kern des Spiels ist tatsächlich der Multiplayer-Modus oder halt die vielen Multiplayer-Modi, die es da gibt online. Und das Wichtigste beim Kämpfen sind halt die Kombinationen aus den Angriffen, eben die Treffer beim Gegner möglichst gut zu koordinieren. Ja, weil einfach wild auf den Tasten rumhämmern, das bringt absolut nicht viel. Mhm. Deshalb solltest du echt viel üben, bevor du dich online in Prügeleien stürzt. Und dafür gibt es einen Story-Modus, beziehungsweise 5 verschiedene Stories mit verschiedenen Heldengruppen.
0: Okay, und was genau ist die Story?
2: Ja, ich sag mal so, die Oberstory ist, ein außerirdischer Champion, der fordert die Marvel-Figuren heraus. Entweder besiegen sie ihn als Endgegner eines Kampfturniers oder die Erde wird vernichtet.
0: So richtig neu klingt das jetzt aber auch nicht.
2: Nee, wirklich originell ist es nicht, aber spannend ist die Erzählweise. Ja. Das Ganze passiert nämlich wie ein Manga, Standbilder von rechts nach links, die aber dafür wirklich gut synchronisiert. Von der Inszenierung, den Animationen her, wirklich ein gelungenes Prügelspiel, zumindest auf der PlayStation. Auf dem PC liest man im Netz aktuell noch von vielen technischen Problemen. Da würde ich noch abwarten, bis die ersten Patches raus sind.
0: Marvel Token Fighting Souls, ein Prügelspiel im Marvel-Universum mit allen möglichen Helden, vorgestellt von Tobi aus dem Digi-Team. 1Live Digi.
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0: I'm yawning. Okay, diesen Fehler dürft ihr nicht machen, wenn ihr ein Comedy-Special guckt auf Netflix. Hier ist Leon 1Live.de. Letztens habe ich mir ein Stand-Up-Special angeguckt von so einem amerikanischen Comedian. Und ich habe den Fehler gemacht, weil ich einfach sicher gehen wollte, dass ich alles verstehe, und habe Untertitel angemacht. Und das Ding ist, wenn ihr Untertitel anmacht bei einer Comedy-Show, irgendwann nehmen die Untertitel die Punchline vorweg. Das heißt, ihr habt schon gelesen, bevor es eigentlich Zeit ist zu lachen. Macht das nicht, aber das Gute bei uns ist ja, unsere Comedy ist immer auf Deutsch. Auf YouTube gibt es die 1Live-Generation-Gag mit 9 Folgen. Unter anderem mit diesem Mann, Abdul Kader Shahin.
1: Thema Duisburg, ist immer sehr schwer, über diese Stadt zu sprechen, weil da zieht die Laune schon runter. So. Ich bin auch in Marxloh aufgewachsen, aber ich kann so mein Elend steigern. Ich bin nicht nur in Marxloh aufgewachsen, ich bin in einem Asylheim in Marxloh aufgewachsen. Und ihr müsst euch vorstellen, ich habe eine Therapie gehabt und da wollte die Therapeutin nicht meine Krankenversichertenkarte, sondern so eine Meldebescheinigung, weil ich habe den Platz direkt deswegen bekommen, so auf Mitleid angelehnt. Und dann haben wir die ganze Zeit nach Maßnahmen gesucht, wie ich mich so regulieren kann, damit ich so Leute nicht auf die Schnauze hau. So, die sich das auch verdienen, wie ich finde, aber das ist nochmal ein anderes Thema. Und ich hatte eine richtig gute Therapeutin, die hat zu mir gesagt, Herr Shahin, machen Sie doch mal was, womit sowohl Sie als auch Ihr Umfeld niemals rechnen würde. Dann habe ich dann mit Poetry Slam angefangen vor 5 Jahren. So, ich. Guck mal, wie ich aussehe. So, ich stelle mich für 5 Minuten in Köln am Bahnhof hin, die Leute fragen mich nach Drogen. Voll rassistisch, sei mal ehrlich, nur weil ich braun bin. Ich verkaufe denen dann am Ende Drogen, kein Problem. Ich bin zwar kein Dealer, so, aber ich mache das einfach für den Vibe.
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Freunde, was geht? Hier ist Lisa, J1Live Digi. Und weiter geht's jetzt hier mit Musik von Luciano und Jezique, Gimme Love. Und dieser Song hat mich daran erinnert, dass mein Auto vollgepackt ist mit Scheiße. Es geht um diese Line hier. Hop in my Rari, baby, front und backseat sind beide frei. I wish, hop in my Rari, baby, front und backseat sind beide frei. Ich kann zu niemandem sagen, hop in mein Rari, baby, front und backseat sind beide frei. A, weil ich kein Rari habe, B, weil ich kein Baby habe, aber vor allem C, habe ich weder front noch backseat frei. Ich sag ehrlich, auf meiner Rückbank von meinem roten VW Polo liegt gerade ein Drei-Personen-Zelt, ein Standspiegel, ein Wischmopp, ein Eimer und eine selbstgebaute Garderobe. In meinem Kofferraum liegt ein fucking Verstärker, der 5 Jahre lang in meinem Kellerabteil zugeschissen wurde von Mäusen. Und mein Frontseat ist voll mit Blumenerde, Strafzetteln und benutzten Waschlappen fürs Auto. Also danke Jezique und Luciano für den Reminder, ey.

0: 11 Uhr mit Raphael Krämer.
1: Und mit Sarah Bartkowski. Vor der griechischen Insel Zypern ist eine Fähre untergegangen. Sie war gestern in Richtung Türkei losgefahren, dann aber recht schnell gekentert. Mindestens 8 Menschen sind ums Leben gekommen, ungefähr 20 werden noch vermisst.
0: Einige von den Menschen, die gerettet werden konnten, machen der Crew jetzt schwere Vorwürfe. Kurz nach dem Start soll Wasser eingelaufen sein. Die Leute haben darauf aufmerksam gemacht. Da heißt es von der Crew wohl, dass das normal sei.
1: Es brach Panik aus. Einige berichten, dass Türen und Fluchtwege verschlossen gewesen sein sollen. Es gab wohl auch nicht genug Rettungswesten. Aus Verzweiflung sollen einige versucht haben, Scheiben einzuschlagen.
0: Der Kapitän soll von Bord geflüchtet sein. Er und 7 Crewmitglieder wurden festgenommen. Das Wrack liegt in mehr als 500 Metern Tiefe. Taucher suchen nach weiteren Opfern und dem Schiffsdatenschreiber.
1: Es gibt weiter einen Männerüberschuss in Deutschland unter den 18- bis 29-Jährigen. Laut Statistikamt kommen in dem Alter im Schnitt auf 1000 Männer in Deutschland nur 912 Frauen.
0: Das hat zum einen damit zu tun, dass etwas mehr männliche Babys geboren werden, aber auch mit Zuwanderung.
1: Jetzt geht's um eine Droge, mit der immer mehr Leute in Kontakt kommen, Kokain. 1Live hat dazu eine Datenrecherche gemacht, bei der kam raus, mehr Leute kommen wegen Kokain ins Krankenhaus als früher.
0: Charlie ist DJ, wir haben seinen Namen geändert. Er sagt, dass die Droge auf vielen Partys leicht zu kriegen ist.
2: Ich glaube, was da auch wichtig irgendwie zu erkennen ist, ist einfach, dass Kokain keine Droge von den Reichen ist, sondern Kokain ist halt, wenn, wahrscheinlich die Droge, die durch alle Gesellschaftsschichten geht.
0: Auch Experten bestätigen, dass Kokain billiger und verfügbarer ist. Bei 18- bis 25-Jährigen hat sich der Konsum in den letzten 10 Jahren verdreifacht.
1: In Köln sind heute mehrere Straßen in der Südstadt gesperrt worden, weil da Schüsse gefallen sind. Ein Unbekannter hat laut Polizei auf ein Café geschossen.
0: Verletzt wurde niemand. Es gibt aber Einschusslöcher an dem Café. Die Polizei vermutet, dass der Fall mit organisierter Kriminalität zu tun hat.
1: Im Ruhrgebiet fallen Züge auf der zentralen Strecke zwischen Bochum und Essen aus. Die Bahn sagt wegen Vandalismusschäden.
0: Betroffen sind unter anderem der RE1 und die S1. Mehrere Regionalexpresslinien werden über Herne umgeleitet.
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1: Vor allem Wolken und Sonne wechseln sich ab. Es kann aber auch mal regnen oder auch kräftige Gewitter geben. In Siegen heute bis 20 Grad, in Duisburg und Herford 21 und in Bergisch Gladbach und Unna bis 22 Grad.
0: Es bleibt auch morgen und übermorgen wechselhaft. Morgen wird es eher grau und nass als sonnig.

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1: Lisa ist hier in SFDG. Was geht? Ich sehe scheiße aus und mir geht's gut damit. Nein, das ist nicht meine Daily Morning Affirmation vom Spiegel, sondern das ist der neue Song von Lavinia und Eli Oaks, I Look Shit and I'm Fine With It. Ohne diesen Song, to be honest, auch nur einmal gehört zu haben, hat schon allein dieser Titel was mit mir gemacht, und zwar instantly. Deshalb die Frage, wo sind meine SpongeBob-Schwammkopf-Fans? Wer von euch erinnert sich auch direkt an diese eine bestimmte Szene auf dem Dach von SpongeBobs Haus? Auf Ananas.
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3: Gut, und jetzt lauter.
2: Ich bin hässlich und ich bin stolz.
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2: 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Ich bin hässlich und ich bin stolz.
1: Da musste ich direkt dran denken. Allerdings habe ich vergessen, wie geil Thaddäus darauf reagiert.
5: Das mit dem Stolz ist mir neu.
1: So. Und bis dahin dachte ich immer, SpongeBob wäre mein Spirit Animal. Aber es ist auf jeden Fall Thaddäus. Ich bin hässlich und ich bin stolz. Jetzt hier aber erstmal in der Lavinia und Eli Oaks Edition. I look shit and I'm fine with it. 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

Hey Digi-People, hier ist Lennart in 1 Live Digi und das ist jetzt so ein bisschen die Frage, ist es die nächste große Superhelden-Serie, die wir alle feiern, oder ist es eher so wie der Vorgänger, einfach

0: Nur cringe. Auf HBO Max gibt's jetzt auf jeden Fall die neue Serie Lanterns. Und Annika aus dem Digi-Team hat die Serie schon komplett geschaut. Annika, ist sie so mies wie die Green Lantern-Filme von damals mit Ryan Reynolds? Oder kann die Serie richtig was?
1: Boah, also cringe ist es nicht, aber halt was komplett anderes. Mhm. Also es ist eher ruhig erzählt und die Green Lanterns sind sozusagen eine, ich sag mal, unspektakuläre Weltraumpolizei. Alle auf der Erde wissen nämlich längst, dass es Aliens gibt.
2: Vor 10 Jahren war niemandem auf der Erde bewusst, dass wir bereits unter dem Schutz von jemandem standen, der sich Green Lantern nennt.
1: Ja, aber jetzt wissen halt alle Bescheid. Die Serie spielt in Nebraska, so in den 90ern und auch in 2016.
0: Okay, Annika, aber ich merke schon, du druckst so ein bisschen rum. Hau raus, mochtest du Lanterns?
1: Also, ich bin ehrlich, ich habe eher das Gefühl, dass die Serie was für unsere Väter ist, falls ihr checkt, was ich meine.
0: Ja.
1: Also, am Anfang war ich mega gehypt, weil ich halt so dachte, boah, das ist das nächste große Projekt von DC, also quasi von den anderen großen Comic-Verfilmern, also Aquaman oder Justice League. Und der Look, der ist auch echt cool und der Cast hat mir auch mega gut gefallen, um mal was Positives zu nennen. Ja. Aber die Serie an sich überzeugt mich halt gar nicht.
0: Okay, aber warum? Weil es dir irgendwie zu langsam erzählt ist?
1: Ja, und es ist halt auch einfach gar keine Superhelden-Serie. Also, ich als Comic-Fan bin da wirklich sehr enttäuscht worden. Mhm. Vermutlich, wer so Cop- oder Western-Serien mag, der wird da ein bisschen mehr von abgeholt, aber Lanterns hat halt eher was von Reacher oder True Detective oder so.
0: Okay, also Annika sagt eher nicht, aber vielleicht habt ihr ja trotzdem Bock drauf. Lanterns gibt's ab jetzt.

0: Places.
1: Guck mal, wir alle verändern uns, wir alle gehen unseren Weg, aber bitte lass uns darauf einigen, dass wir nie zu diesen Leuten werden, die an der Supermarktkasse brüllen, dass sie mal eine zweite Kasse aufmachen sollen, weil das sind wirklich die schlimmsten Menschen, die es gibt. Noch mehr Stories von der Supermarktkasse gibt's in diesem Comedy-Bit mit Björn von Morgenstern.
2: Kennt ihr in Supermarktkassen diese Warentrenner, die überall stehen? Benutze ich nicht. Mein oberstes Ziel im Leben ist es, niemals so einen Warentrenner anzufassen. Wofür? Finde ich eklig. Ich stelle mich einfach an die Kasse, mache meinen Einkauf so aufs Band und dann warte ich so ein bisschen, wie langsam um mich rum Chaos entsteht. So, die Person hinter mir wird langsam nervös, weil die so, also der nimmt ja gleich meinen Einkauf mit nach Hause, das ist ja mein Einkauf, warum wird das nicht abgetrennt? Ich will das haben, wenn der das kriegt. Ich habe das ja extra für mich mitgenommen. Dann merkt man, der ist so langsam, wird der nervös. Aber ich guck straight geradeaus weiter. Und die Person vor mir, die ist richtig nervös. Weil die so, ich will die Scheiße nicht mehr nach Hause nehmen, das wäre seine. Das gehört mir gar nicht, was ist denn hier los? Und die fangen dann an zu gestikulieren, wie so beim Fußball. Irgendein Foul, der Schiri hat es nicht gesehen und dann sind die so. Dann versuchen auch nonverbal mit mir Blickkontakt aufzubauen, sind dann so. Und ich guck nur nach vorne und denk mir noch, mach's selber, Alter. Sehe aus wie einer, der einen Warentrenner aufstellt. Ich hab zu tun, ich denk nach. Ich genieße auch ein bisschen. Und letztens war so eine richtig süße Omi, die war vor mir, hat eingekauft und dann hat die so einen Warentrenner genommen, einen vor meinen Einkauf gestellt, einen hinter meinen Einkauf gestellt und ich dachte mir nur, geht doch, Alter.
1: Wow, hey, danke schön.
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0: um 12 Uhr mit Raphael Krämer
1: und Denise Potzkei. Das Statistische Bundesamt hat neue Zahlen rausgegeben, wie viele Männer und Frauen es in Deutschland gibt. Bei den 18- bis 29-Jährigen sind die Männer deutlich in der Überzahl.
0: Wenn man sich das bildlich vorstellt, stehen bundesweit 1000 Männer 912 Frauen gegenüber. Das liegt daran, dass etwas mehr Jungen geboren werden als Mädchen und dass mehr junge Männer eingewandert sind.
1: Es gibt auch Regionen, wo der Unterschied bei den Jüngeren noch deutlicher ausfällt. In den östlichen Bundesländern gibt es noch mal mehr Männer. Das liegt da vor allem daran, dass viele junge Frauen von dort wegziehen.
0: Geschlechterverteilung gleicht sich im Laufe des Lebens insgesamt gesehen aber an, auch weil Frauen im Schnitt etwas älter werden. In Deutschland leben nämlich gerade etwas mehr Frauen als Männer.
1: Vor der Küste Zyperns werden noch 20 Menschen vermisst nach dem Fährunglück von gestern. Taucher suchen in 500 Metern Tiefe nach ihnen.
0: Die Fähre auf dem Weg in die Türkei war kurz nach dem Start untergegangen. 1Live-Reporterin Anina Pomerenke sagt, die Crew hat Warnungen nicht ernst genommen.
2: Es soll dann schnell Wasser in den Katamaran gelaufen sein. Ja, und als die Passagiere darauf hingewiesen haben, da hieß es von Seiten der Crew wohl noch, das sei ganz normal. Ja, und dann ist der Panik ausgebrochen.
0: Bei dem Unglück gab es mindestens 8 Tote.
1: Die Polizei in der Schweiz sucht nach Handyvideos, die die Schüsse auf einem Rave dort zeigen. Da wurde auf der Party in der Nacht auf Sonntag eine Frau getötet und 4 Menschen verletzt.
0: Die Polizei hofft auf Videos von Leuten, die dabei waren und von Anwohnern.
1: Die Polizei ermittelt weiter wegen eines Autowracks, das bei Bonn im Rhein entdeckt wurde und das möglicherweise Jahrzehnte auf dem Grund des Flusses lag.
0: In dem Auto wurden auch menschliche Überreste gefunden. Bisher passt der Fund aber zu keinem vermissten Fall zusammen.
1: US-Präsident Trump benennt in den USA ein weiteres Mal die Landschaft um und seit heute macht dort Google Trumps neuesten Namen mit. Der Lake Ontario auf der Grenze zu Kanada heißt da jetzt Lake America.
0: Trump hatte auch schon den Golf von Mexiko umbenannt und den höchsten Berg der USA.
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1: Es gibt vor allem Sonne und Wolken, aber auch mal Schauer und Gewitter. In Winterberg heute dazu 15 Grad und Mürs und Lemgo 21 und in Jülich und Leverkusen bis 22 Grad.
0: Morgen ist es dann öfter grau und nass, es kann aber auch mal auflockern. Auch Mittwoch ist es wechselhaft.

Okay, weil er geht's in 1 Live Diggy. Mit Paschanem und Augenblick seinem aktuellen Track. Ich glaube, Paschanem hat so richtig seinen Sound gefunden mittlerweile. Entwickelt sich in eine richtig geile Richtung, die ich feiere. Das ist aus seinem fantastischen Album Lounge Musik. Super moody und melancholisch. Und es klingt auf eine komische Art und Weise mysteriös. Dieses Gitarrenlick. Zudem könntet ihr gut, glaube ich, so eine Schlange hypnotisieren oder eine Schlange zum Tanzen bringen oder so. Das ist Augenblick von Pascha jetzt in 1 Live DG.

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1: Ich war mal Erzieher in einer Kindertagesstätte. Lass mich erzählen. Und ich habe auch mal auf dem Bau geackert. Und die zwei Jobs haben ja eine Parallele. Erzieher, Bauarbeiter, man denkt, man kann chillig den ganzen Tag Bierchen saufen, Kippen rauchen, ab und zu mal mit der Schippe im Sand oder irgendwas basteln, Alter. Und du musst auch nicht so wirklich mit einem reden, weil spricht eh kaum einer Deutsch. Kommt so einer zu mir und sagt so, geht, weil spricht eh kaum einer Deutsch. Kommt so einer zu mir und sagt so, shit, you know why? I believe you, we cocky.

0: das ist nicht okay. Ich habe gerade keine Serie zu gucken und das ist nicht in Ordnung. Ich gucke zum fünften Mal The Office von vorne. Ich brauche irgendwas Neues und es gibt eine neue Serie, über die gerade viele sprechen. Die heißt Tiptoe auf HBO Max. Soll so ein bisschen das neue Adolescence sein. Annika, du hast es schon komplett geguckt. Was hat dich am meisten bewegt?
1: Also blöd gesagt irgendwie alles. Also die gesamte Story. Ich habe mich die ganze Zeit total machtlos gefühlt. Tiptoe startet nämlich mit ja sozusagen dem Ende der Serie. Dem Tod der Hauptfigur Leo. Das ist ein schwuler Mann aus einem kleinen Vorort von Manchester.
2: Das ist dein Werk, du Schwein, du Mörder!
3: Das ist kein Mord. Es ist eine Exekution.
0: Wow.
1: Ja, das zeigt schon ganz gut so den Vibe der Serie. Sein Nachbar Clive ist nämlich für Leos Tod verantwortlich.
0: Okay, es ist also absolut keine leichte Kost.
1: Nee, wirklich null. Also in der Thriller-Serie, da geht's um Gewalt gegenüber queeren Menschen, Hass und Radikalisierung im Netz. Und ich würde deswegen allein schon unbedingt empfehlen, die nicht unbedingt alleine zu gucken, weil die Szenen einen echt sehr bedrücken.
0: Okay, eine Serie, die Annika sehr berührt hat und euch vielleicht auch. Tiptoe heißt die Serie und läuft jetzt auf HBO Max.

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1: Um 13 Uhr mit Raphael Krämer.
2: Und Denise Potzkei. Für ChatGPT gelten ab jetzt strengere Regeln. Den KI-Chatbot nutzen jeden Monat etwa 120 Millionen Menschen in Europa und damit so viele, dass die EU die Plattform jetzt strenger kontrollieren darf.
1: In der EU gelten dafür besonders mächtige Plattformen strenge Regeln. Die Betreiber von ChatGPT müssen ab sofort noch genauer einschätzen, welches Risiko von der KI ausgeht. Zum Beispiel, ob genug gemacht wird, damit sich illegale Inhalte nicht so schnell verbreiten.
2: Außerdem darf die KI keine Antworten geben, die einem körperlich oder mental schaden können. Also sie darf zum Beispiel keine Essstörungen, Depressionen oder stundenlanges Scrollen verstärken.
1: Die Macher von ChatGPT haben jetzt 4 Monate Zeit, die KI entsprechend anzupassen. Die EU-Kommission darf das überprüfen und bei Verstößen Verfahren einleiten. Neben ChatGPT gelten diese strengen Regeln seit heute auch für Reddit und die Spieleplattform Roblox.
2: Dieser Sommer war wohl der zweitwärmste ever. Der Deutsche Wetterdienst geht in seinen vorläufigen Zahlen davon aus, dass nur der Sommer 2003 noch heißer war.
1: Es gab deutschlandweit 22 Hitzetage mit mehr als 30 Grad. An 5 Tagen gab es sogar mehr als 35 Grad. Heute ist wettertechnisch der letzte Sommertag.
2: Es gibt weiter einen Männerüberschuss in Deutschland unter den 18- bis 29-Jährigen. Laut Statistikamt kommen in dem Alter im Schnitt auf 1.000 Männer in Deutschland nur 912 Frauen.
1: Das hat zum einen damit zu tun, dass etwas mehr männliche Babys geboren werden, aber auch mit Zuwanderung.
2: In Nepal könnte es noch deutlich mehr Tote geben durch die Flutkatastrophe von letzter Woche. Es werden allein noch mehr als 900 Menschen vermisst, die wohl in Tunneln verschüttet worden sind, von mehreren Wasserkraftwerken in der Himalaya-Region.
1: Bisher sind 900 Tote durch die Sturzflut letzte Woche bestätigt. 5000 Menschen werden insgesamt noch vermisst.
2: Der Regen in den letzten Wochen hat dafür gesorgt, dass wieder mehr Wasser im Rhein fließt. Trotzdem reicht es weiter nicht für alle Schiffe.
1: Nach Behördenangaben können Schiffe weiter nur die Hälfte laden. Das Problem bleibt eine Engstelle in Rheinland-Pfalz. Da ist der Rhein weiter nicht tief genug für vollbeladene Schiffe.
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2: Es wechseln sich vor allem Wolken und Sonne ab. Es kann aber auch mal regnen oder kräftige Gewitter geben. Dazu in Attendorn 19 Grad, in Waldbrüll und Dortmund bis 20 und in Aalen und Frechen bis 22 Grad.
1: Es bleibt auch morgen und übermorgen wechselhaft. Morgen wird es eher grau und nass als sonnig.

0: So, ihr müsst mal wirklich darauf achten, das nächste Mal, wenn ihr in einem Comedy-Club seid, schaut mal in der letzten Reihe. Es könnte sein, dass da im Publikum Basti aus der 1Live-Comedy-Redaktion sitzt und gerade neue Talente scoutet für die 1Live-Generation Gag. Eins meiner Favorite-Talente ist gerade Josefa Walter. Die war letztens bei uns auf der Bühne, hat uns erzählt von ihrem neuen Typ.
1: Das erste Mal denke, hey, vielleicht können wir heiraten oder so, voll cute. Ich finde halt das Ding, wenn man heiratet, ist ein bisschen, dass man dann verheiratet ist. Also es ist ein ziemliches Commitment. Was mache ich, wenn er irgendwie weird wird? So, was mache ich, wenn er irgendwann morgens aufsteht und sich denkt, ich kaufe mir ein Liegefahrrad? Leider ist es so, ich habe noch nicht so viele Aufzeichnungen gemacht und dadurch, dass ich hier aus dem Sektor komme und so, war ich jetzt vor 1Live wirklich sehr, sehr aufgeregt, weil mir das sehr, sehr wichtig ist. Und kurz bevor ich auf die Bühne gegangen bin, habe ich mir so gedacht, oh Gott, hoffentlich klappt es alles irgendwie, vergesse ich nichts. Aber ihr seid so ein geiles Publikum und ich habe jetzt wirklich gemerkt, für euch reicht's eigentlich. Und das ist wirklich, wirklich toll. Vielen Dank an euch, vielen Dank an uns zwei. Ciao.
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Sag mir bitte mal, kennt ihr auch Leute, wo ihr euch denkt, wie schlafen diese Leute bitte nachts, ohne Albträume zu haben? Meine Frau zum Beispiel liest jetzt selbst im Sommer nur diese absolut

0: Ihr voll die kalte Schulter ist so ein ständiges Hin und Her.
1: Okay, aber so ein bisschen Hin und Her braucht man ja auch in einer Rom-Com, ne?
0: Genau, damit spielt das Buch auch eh die ganze Zeit, beziehungsweise ist auch so ein bisschen wie ein Drehbuch aufgebaut. Und dann schreiben die da ja auch ein Drehbuch, also voll Meta alles. Aber das hat mir voll Spaß gemacht. Vor allem gibt es so viele funny Dialoge, das hat die Autorin wirklich voll drauf. Mhm. Die Liebesgeschichte, da würde ich sagen, die baut sich aber eher langsam auf.
1: Okay, und das Gute ist, wenn das Buch euch richtig gefällt, gute Nachrichten, das ist Teil von einer Reihe. Also wie viele kommen da noch?
0: Also es sind insgesamt 3 Bände, alle an dieser Filmhochschule und jeder Band ist auf ein anderes Paar fokussiert.
1: Okay, Between the Lines heißt das Buch von Anna Dimitrova jetzt im Handel.

Ich liebe Gegensätze in Musik. Wenn zwei Dinge, die nicht funktionieren sollten, funktionieren. Dieser Song verbindet zwei Frauen, die so einen unterschiedlichen Stil haben. Sarah Larsson, die wir von ihrem schwedischen Europop kennen, Shakira, die uns seit unserer Kindheit mit Latin versorgt. Es sollte nicht funktionieren, aber es ist so geil, dass es das tut. Das ist Eurosummer von Sarah Larsson und Shakira jetzt für euch. Hier in 1 Live, Diggi.

0: 14 Uhr mit Raphael Krämer
1: und Denise Potzkei. Der Deutsche Wetterdienst hat jetzt nochmal bestätigt, was wir vor allem im Juni und Juli alle gemerkt haben. Dieser Sommer war extrem heiß. Nach vorläufigen Auswertungen der zweitwärmste, seit das gemessen wird.
0: Für Deutschland wurde ein neuer Hitzerekord aufgestellt. 41,8 Grad in Sachsen-Anhalt. Laut dem Deutschen Wetterdienst war das Besondere aber vor allem, dass viele Hitzetage dass es diesen Sommer insgesamt viele Hitzetage gab.
1: An 22 Tagen hatten wir über 30 Grad und an 5 sogar mindestens 35 Grad. Dazu besonders viele Sonnenstunden und nachts wenig Abkühlung.
0: Die Wetterexperten sagen, der Sommer war auch zu trocken. Das hat man auch der Natur angesehen. Alles war eher braun statt grün und es gab viele Waldbrände in NRW, zum Beispiel in Hürtgenwald oder direkt an der Grenze auf der belgischen Seite im Hohen Venn.
1: Die Hitze diesen Sommer sorgt auch für Probleme in der Landwirtschaft. Das NRW-Landwirtschaftsministerium rechnet unter anderem damit, dass Kartoffeln deswegen teurer werden.
0: So könnte es auch beim Mais aussehen, ein wichtiges Tierfutter. Bei Äpfeln soll es dagegen eine gute Ernte geben.
1: Die Polizei in der Schweiz hat einen Verdächtigen festgenommen für die Schüsse auf einem Rave am Wochenende. Durch die waren eine Frau getötet und 4 weitere Menschen verletzt worden.
0: Bei dem Verdächtigen handelt es sich um einen 43-jährigen Mann. Die Polizei geht davon aus, dass er allein gehandelt hat.
1: Die EU behandelt auch ChatGPT in Zukunft nach den Regeln für besonders große Online-Konzerne. Auch Reddit und Roblox fallen jetzt darunter, weil sie so viele Nutzer in Europa haben.
0: Es darf zum Beispiel kein Design geben, das Nutzer zu bestimmten Entscheidungen drängt. Außerdem muss es auch Stellen für Beschwerden geben und solche, wo illegale Inhalte gemeldet werden können.
1: Firmen aus anderen Ländern haben letztes Jahr deutlich mehr Geld in Deutschland investiert, vor allem aus Großbritannien. Das hat das Institut der deutschen Wirtschaft berechnet. Weniger Geld kam aus den USA.
0: Die Experten sagen, Deutschland und seine europäischen Nachbarn hätten besonders enge und verlässliche Wirtschaftsbeziehungen.
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1: Es gibt vor allem Sonne und Wolken, aber auch mal Schauer und Gewitter. Dazu in Xanten und Brilon 20 Grad, in Minden und mal 21 und Düren kommt auf 22 Grad.
0: Morgen ist es dann öfter grau und nass, es kann aber auch mal auflockern. Auch Mittwoch ist es dann wechselhaft.

0: Und wir machen uns auf den Weg zurück ins Sommercamp. Oh, es ist so ein bisschen, als hätten wir es nie verlassen. Hier ist 1Live-Digi. Wir sprechen über Camp Rock. 3 ist jetzt endlich draußen. Bringe aus dem Digi-Team. Welche Story erwartet uns dieses Mal?
1: Also es geht nicht mehr um Shane und Mitchie, also Joe Jonas und Demi Lovato, sondern um neue Camper.
0: Okay.
1: Und die wollen jetzt im Camp in echt große Fußstapfen treten.
2: Wisst ihr, wenn ich euch hier alles nur sehe, dann denke ich sofort daran, wie viele Talente schon im Camp Rock gewesen sind. Legenden wurden hier entdeckt.
0: Ja, Stichwort Legenden. Spielen denn die Jonas Brothers und Demi Lovato auch wieder mit?
1: Die haben so Cameo-Auftritte. Die Jonas Brothers, die kommen als Connect 3 ins Camp und geben den Neuen eine Aufgabe.
3: Die Städte, ausverkaufte Tour. Was uns noch fehlt, ist jemand fürs Vorprogramm.
4: Deswegen bekommt jetzt jeder von euch die Chance, unsere Vorband zu werden.
1: Ja, und dann kommen sie am Ende beim Final Jam auch nochmal vorbei und Demi Lovato auch. Wie und wie lange, das verrate ich nicht, aber es war schon wirklich sehr holz.
0: Okay, also viele Momente, wo wir so ein bisschen zurückdenken können, wie die alten Filme waren, aber auch mit ein paar neuen Gesichtern. Was ist dein Fazit, Brinja?
1: Es ist zwar anders als die alten Filme, aber ey, Camp Rock 3 ist super süß. Alles ist voller Musik, Tanzen, die Camper suchen wieder nach echten Freunden und der ersten Liebe. Wenn sie zusammenhalten, dann sind sie wieder am stärksten. Also das Rezept für Camp Rock stimmt. Auch der Vibe und die neuen Songs, ich kann ihn auf jeden Fall empfehlen. Camper Ehrenwort.
0: Okay, Camper Ehrenwort. Camp Rock 3 ist jetzt auf Disney+.

0: geht ab, Leute. Lisa hier in 1Live Diggi. Und mit dabei gleich der britische Rapper H. Er ist 26, ein cooler, lässiger Dude, den ich leider persönlich noch nicht kennengelernt habe. Nicht so wie mein Kollege Ruven. H war nämlich hier bei uns im Sender. Ich habe ihn leider gerade verpasst. Aber damit ihr trotzdem irgendwie einen kleinen persönlichen Vibe von H mitbekommt, habe ich mir jetzt den Ruven hier gerade mal rangeholt. Die Musik von H lernen wir ja gleich noch kennen, aber persönlich halt nicht. Und deshalb musst du uns jetzt einmal kurz erzählen, wie war denn so der Vibe zwischen euch?
1: Naja, man muss dazu sagen, dass Nordengländer, ne, das Wetter ist immer schlecht, Wind kommt von allen Seiten, es regnet. Also irgendwie hat man so einen gewissen Galgenhumor und alles, was man sagt, hat immer so einen Hauch von Ironie. Aber der Gegenüber versteht diese Ironie auch. Also es ist ein stinknormales Gespräch, aber für einen Außenstehenden wirkt das so, als würden wir nur Scherze machen.
0: Ja.
1: Und er hat Heimweh gekriegt. Er meinte, boah, ist das toll, deine Stimme zu hören. Und ich habe Heimweh gekriegt, weil ich seine Stimme gehört habe. Also ja.
0: Oh, okay, also ein Sweet Boy, sympathisch, ironisch. Und hier jetzt auch musikalisch, aber nur sweet, würde ich sagen.
1: Ja.
0: Mit seinem Song Ring My Bell als Lefty Gee.

0: Für mich ist ja rummachen eigentlich wie reden. Nur halt ohne reden. Und die Lippen sind näher aneinander. Lisa ist hier in 1LiveDigi. Und ich schwöre euch, das ist die Logik, mit der Gigi bei Ex on the Beach chillt. Ach du Scheiße. Also mehr noch. Eigentlich rennt er ja so mit dieser Einstellung durchs Leben. Und es wäre auch eigentlich funny. Ich würde es so gerne lustig finden, wenn es nicht traurig wäre und wenn es nicht so ernst meinen würde. Ähnliche Einstellung hat er auch zu anderen Dingen, die man unter der Bettdecke macht. Und er hält damit auch nicht hinter den Berg. Auch nicht bei Ex on the Beach, bei RTL Plus.
1: Oralverkehr zählt für mich nicht als Sex. Das ist quasi wie Knutschen. Nur an anderen Stellen. Die hat mir einen geknabbert. So.
2: Geknabbert? Cooles Wort.
1: Ich merke, eine süße Umschreibung.
2: Weil das ist so eine süße Beschreibung.
1: Ein abgeknabbert.
2: Passt. 1Live.

0: 15 Uhr mit Raphael Krämer
1: und Denise Potzkai. Auf vielen Feldern in NRW wird gerade die Ernte eingeholt. Laut Landwirtschaftsministerin Gorissen fällt die dieses Jahr zum Teil etwas kleiner aus, weil es so trocken war.
2: Beim Mais wissen wir, es ist schlecht gelaufen jetzt im Sommer. Da musste recht früh auch auf vielen Feldern schon gehäckselt werden, weil sich gar keine Maiskolben entwickelt haben.
0: Auch Kartoffeln und Zuckerrüben gibt es wohl weniger und sie sind etwas kleiner als sonst. Die Felder mussten oft zusätzlich bewässert werden. Deshalb können auch die Preise im Supermarkt steigen. Das könnte aber auch etwas abgefedert werden, falls die Ernte in anderen Ländern besser ausfällt.
1: Gut gewachsen sind zum Beispiel Äpfel oder Pflaumen. Und der Präsident der Landwirtschaftskammer sagt, beim Getreide ist es immerhin besser gelaufen als erwartet.
3: Wir haben erst die Hälfte der Früchte geerntet. Und beim Getreide und beim Raps, glaube ich, können wir von durchschnittlichen Erträgen ausgehen.
0: Laut vorläufigen Daten des Deutschen Wetterdienstes war der Sommer der zweitheißeste, der je gemessen wurde. Es gab viel Sonne, aber extrem wenig Regen. Weil wenig Wasser im Rhein war, sind auch Transportkosten gestiegen.
1: Die Ukraine sucht nach neuen Möglichkeiten, um russische Drohnen abzuwehren. Die haben immer öfter ein Düsentriebwerk und keinen Propeller mehr und fliegen dadurch schneller.
0: Laut Präsident Zelensky werden solche Drohnen im Moment mit Kampfflugzeugen abgeschossen. Neue Abfangdrohnen seien in Arbeit.
1: Die Bundesregierung lässt mehrere Vertreter der radikal-islamistischen Taliban aus Afghanistan nach Deutschland einreisen. Die Bundesregierung sagt, die Taliban sollen Drucker für Pässe in afghanischen Vertretungen in Ordnung bringen.
0: Deutschland steht in der Kritik, dass es für mehr Abschiebungen mit den Machthabern in Afghanistan zusammenarbeitet.
1: Die Polizei sucht einen Mann, der in Mülheim mehr als 40 Autos beschädigt hat. Passiert sein soll das am Samstagabend. Da soll ein Mann mit Bierflaschen in der Hand die Autos zerkratzt haben.
0: Bisher gibt es nur Aufnahmen einer Überwachungskamera. Die Polizei sucht jetzt nach Zeugen.
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1: Es wechseln sich vor allem Wolken und Sonne ab. Es kann aber auch mal regnen oder kräftige Gewitter geben. Dazu in Gummersbach 19 Grad, in Münster und Wesel bis 20 und Köln und Hamm kommen auf höchstens 22 Grad.
0: Es bleibt auch morgen und übermorgen wechselhaft. Morgen wird es eher grau und nass als sonnig.

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Im Lied Noble von Femi kommt das Wort Noble nur ein einziges Mal vor. Lisa ist hier in 1 Live Digi. Es gibt ja so Songtitel, die kann man, finde ich, gut erraten. Wenn man den Titel nicht kennt, dann hört man aber den Song, dann ist im Refrain diese eine Line, die immer und immer wiederholt wird. Zum Beispiel Zara Larsson, Midnight Sun, so. Und dann kommt man von alleine auf den Titel. Bei Femi würde dieser Schuss ein bisschen nach hinten losgehen, sag ich ehrlich. Ich weiß gar nicht, welchen Titel ich hier sonst vermuten würde. Ich glaube Closer, weil er singt Come on, just come closer hier. Come on, just come closer. Deshalb würde ich vermuten, eigentlich, dass das der Titel wäre. Aber das Wort Noble kommt zu wenig und eigentlich auch zu spät. Wie gesagt, nur einmal. Warum er den Song trotzdem so genannt hat, er singt ja über eine Lady, die er so ganz edel und elegant findet. Und ich glaube, weil das für ihn so das erste Wort ist, was er mit dieser Frau verbindet, war er so, nee, das ist es. Du bist noble, der Song ist noble. Kann natürlich auch sein, dass ich mich einfach verzählt habe, aber dann hört doch jetzt selber mal rein und sagt mir Bescheid, falls ja, hier ist Femi mit Noble.

0: Was geht ab? Hier ist 1Live.de mit Leo. Ich hoffe, ihr seid nicht zu gestresst. Ich hoffe, ihr seid nicht spät dran gerade, aber wenn ihr spät dran seid, trifft sich gut, denn wir sprechen übers zu spät kommen heute in 1Live Digi. Miriam aus dem Digi-Team, wo sagst du, Leute, die chronisch zu spät kommen, die können da oft gar nichts für, ne?
1: Es gibt tatsächlich ein paar Studien dazu. Es gibt Leute, die einfach immer so ein bisschen zu optimistisch einschätzen, wie viel sie so in 10 Minuten noch erledigen können.
0: Ja, I know.
1: Und so geht es zum Beispiel auch Hörer Andrisch aus Bergisch Gladbach.
2: Auch wenn ich immer genug Zeit habe vorher und gerade wenn ich zu viel Zeit habe vorher, irgendwie verplant.

0: ich es dann immer. Dann habe ich immer so, sitze ich irgendwie zu lange am Handy noch oder koche noch irgendwas zu lange, irgendwie sowas.
1: Also es ist überhaupt nicht mit Absicht, sondern es ist eher so, die innere Uhr matcht quasi nicht mit der realen Zeit.
2: Ich fühle das total, aber ich frage mich so, das kann doch jetzt nicht irgendwie einfach die Diagnose sein für mein ganzes Leben, so dass irgendwie meine innere Uhr falsch geht und ich jetzt forever immer 15 Minuten zu spät komme.
1: Ja, so einfach ist nicht, weil es gibt quasi unterschiedliche Wahrnehmungen von Zeit. Also manche Menschen orientieren sich eher an der Uhr und an Terminen und andere orientieren sich mehr an dem, was sie so erleben und sind quasi so in the moment, dass sie die Sachen dann viel mehr um sich rum ausblenden.
2: Okay, was ist denn jetzt so ein Coping-Mechanismus, sag ich mal, für Leute, die einen Freund haben, der immer zu spät kommt? Einfach weiter warten und abgefuckt sein, oder?
1: Also das Wichtigste ist, wenn zwei Leute mit so super unterschiedlichen Zeitstilen aufeinanderprallen, dass man das nicht als Angriff nimmt, als die pünktliche Person, sondern quasi so ein bisschen erkennt, dass man Zeiten auch unterschiedlich wahrnimmt. Und einer, der das wirklich extrem gut macht, ist Hassan aus Köln.
3: Ja, ich treffe mich heute mit Lars und Lars kommt immer zu spät. Letztes Mal war das so eine Stunde, mal gucken, wie es heute ist. Es nervt schon, aber wir machen dann halt so noch andere Sachen davor und dann plane ich das so ein, dann komme ich auch eine Stunde später.
2: Okay, vielleicht seid ihr gerade spät dran, dann beeilt euch hier ein paar Tracks für euch. 1 Live Diggi.
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0: Okay, Leute, mal eben ein kurzes Szenario. Ihr seid verabredet und müsst irgendwo, sagen wir mal, um 20 Uhr ankommen. Um 20 Uhr verabredet und ihr fahrt los um 20:03 Uhr und hofft, dass ihr trotzdem irgendwie um 20 Uhr da ankommt. Wer von euch ist auch so ein chronischer Zu-Spät-Komma? Wollen wir heute mal drüber sprechen? Und Psychotherapeutin Anna van Kessel hat uns ein paar Hintergründe verraten zu Leuten, die oft zu spät kommen. Und das ist sehr spannend. Zum Beispiel gibt es da verschiedene Personentypen.
1: Es kommt ein bisschen auf dein Gehirn drauf an und wie reizsensitiv du bist, ob da eine Neurodiversität hintersteckt, ob du schnell ablenkbar bist, ob du gut auch etwas im Blick halten kannst und den Fokus dafür behalten kannst.
0: Was ich auch ultra spannend finde, chronische Zu-Spät-Kommer kommen oft weiter zu spät, weil sie checken, es gibt eh keine Konsequenzen.
1: Je sicherer wir in einer Beziehung sind, desto weniger wichtig ist es, uns an Rahmenbedingungen, Absprachen zu halten, weil wir wissen, die Person ist uns vielleicht nicht lange böse, wir sind da trotzdem willkommen und es hat keine großen Konsequenzen.
0: Es ist ja auch voll die Perspektivfrage. Also ich bin auch so ein chronischer Zu-Spät-Kommer und natürlich denke ich mir, es ist auch gar nicht so schlimm, zu spät zu kommen. Sonst ist so meine eigene Logik. Für alle meine Freunde ist es natürlich ultra nervig. Aber es gibt Hoffnung für Leute, die andere immer warten lassen.
1: Immer ein bisschen mehr Zeit einplanen, sich innerlich den Termin 10 Minuten, 15 Minuten vielleicht mit 5 Minuten Puffer vorher in Kalender eintragen, Sachen vorstrukturieren, wie Outfits zurechtlegen. Oder auch zu gucken, wirklich, was hat das für Konsequenzen für unsere Beziehung und das danach, wenn ich da nicht drauf achte.
0: Also, wenn ihr oft zu spät kommt, habt ihr gelernt, ihr könnt was daran ändern, ihr könnt dran arbeiten, meiner Meinung nach. Müsst ihr aber nicht. Zu spät kommen ist cool und ist nichts dran falsch.

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1: 16 Uhr mit Lukas Haag
2: und Denise Potzkai. Für ChatGPT gelten ab jetzt strengere Regeln. Den KI-Chatbot nutzen jeden Monat etwa 120 Millionen Menschen in Europa und damit so viele, dass die EU die Plattform jetzt strenger kontrollieren darf.
1: In der EU gelten für besonders mächtige Plattformen strengere Regeln. Die Betreiber von ChatGPT müssen ab sofort noch genauer einschätzen, welches Risiko von der KI ausgeht, zum Beispiel ob genug gemacht wird, damit sich illegale Inhalte nicht so schnell verbreiten.
2: Außerdem darf die KI keine Antworten geben, die einem körperlich oder mental schaden können. Also sie darf zum Beispiel keine Essstörungen, Depressionen oder stundenlanges Scrollen verstärken.
1: Die Macher von ChatGPT haben jetzt 4 Monate Zeit, die KI entsprechend anzupassen. Die EU-Kommission darf das überprüfen und bei Verstößen Verfahren einleiten. Neben ChatGPT gelten diese strengeren Regeln seit heute auch für Reddit und die Spieleplattform Roblox.
2: Dass es im Sommer so trocken war, macht sich in NRW auch bei der Ernte bemerkbar.
1: Dieses Jahr gibt es weniger Mais und Kartoffeln und weil Mais Tierfutter gemacht wird, könnten dadurch auch Fleisch- oder Milchprodukte jetzt im Herbst etwas teurer werden.
2: Äpfel oder Pflaumen sind zum Beispiel gut gewachsen und gerade etwa 10% günstiger als letztes Jahr.
1: Vor Zypern wird weiter nach Überlebenden gesucht. Da ist gestern eine Fähre gesunken. 18 Personen werden noch vermisst. Überlebende des Unglücks machen der Crew schwere Vorwürfe.
3: Die Menschen gerieten in Panik. Sie schrien, stopp das Boot, wir wollen zurück und so. Als das Wasser sprudelte, sagte die Crew, alles ist okay, nur die Dichtung ist etwas locker. Aber das Wasser stieg weiter. Da bekam auch die Crew Panik und sagte zum Kapitän, dass der Salon evakuiert werden muss.
2: Mindestens 8 Menschen sind bei dem Unglück ums Leben gekommen. Kapitän und Crew wurden festgenommen. Zwischen Essen und Bochum gibt es gerade Probleme bei der Bahn. Viele Züge, die einen Stopp am Bochumer Hauptbahnhof haben, müssen umgeleitet werden. Es gibt Verspätungen.
1: Laut Bahn sind geklaute Kabel der Grund. Die müssen jetzt aufwendig von Hand wieder verbunden werden. Das soll bis heute Abend dauern.
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2: Es ziehen zum Teil kräftige Schauer und Gewitter durch. Zum Teil sind auch Hagel- und Sturmböen dabei. Dazu den Abend über noch 12 bis 18 Grad.
1: Morgen dann trockener und ein Mix aus Sonne und Wolken. Dazu in Schleiden 20 Grad. Detmold und Solingen kommen auf 21, Hagen und Hilden auf bis 22 Grad. Am Mittwoch scheint die Sonne. Im Laufe des Tages schieben sich aber dichte Wolken davor und es kann wieder etwas regnen.
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2: Dieser ist hier. Hi. Happy Monday. Happy letzten August, ne? Morgen ist schon 1.9., Leute. 3/4 vom Jahr sind rum. Ist das ein guter Moment, um mal zu fragen, wie es mit euren Neujahrsvorsätzen aussieht? Habt ihr euch alle an die gehalten? Wie ist da die Zwischenbilanz? Macht nix. Wenn die, ein bisschen hinten rübergefallen sind, dann ist jetzt der Moment einfach, um jetzt anzufangen, sich neue rauszusuchen. Wenn ihr Inspirationen braucht, meldet euch doch gerne bei mir. Mueve tu

war aber auch anstrengend. Das Gefängnisgitter der JVA in Duisburg-Hamburg so ewig lange durchzusägen. Mein Gott! Am Ende konnte ein Insasse aber trotzdem, wie im Film, genauso aus dem Gefängnis ausbrechen. Das ist absolut crazy und insane und ich will auch gar nicht so begeistert klingen, aber es ist einfach eine krasser Ausbruch. Seit Februar saß der Geflüchtete in der JVA wegen des Verdachts auf schweren Diebstahl. Naja, und dann dachten sich gestern Morgen so ein paar Insassen in Duisburg, sag mal, hört ihr das? Da sind doch Schritte auf dem Dach, ich bin doch nicht bescheuert. Ja, und turns out, waren noch Schritte auf dem JVA-Dach, weil gerade jemand ausbricht. Ja, also als dann die Zelle durchsucht wurde, die leere, haben Beamte einfach ein Versteck im Zellenboden gefunden. Und da war Werkzeug drin, wohl. Vermutlich das Werkzeug drin, mit dem er dann die Gitterstäbe durchgesägt hat. Und dann ist er da durch so ein kleines Fenster aufs Dach und ab dafür. Die haben ihn noch nicht gefunden. Er ist immer noch auf der Flucht. Aber ich finde auch irgendwie so ein bisschen, don't judge me, weil man sich so viel Mühe gibt und auch wirklich seit Februar da sitzt und es keinem auffällt, was man plant und das dann auch richtig Zeit und Kraft rein investet. Da hat man so ein bisschen

sonst dafür machen. Als nächstes in Digi gibt es Adela mit ihrem Song Ain't in L.A. Und viele Künstlerinnen und Künstler, ne, die verleiben sich ja im Laufe ihrer Karriere oder von Anfang an so eine Statement-Haarfarbe ein. Bad Moms J zum Beispiel hat knallrote Haare. Billie Eilish hat eine ganze Zeit lang neongrün gerockt. Und bei so Künstlerinnen wie Lady Gaga, Katy Perry, Leute, lasst uns da gar nicht anfangen. Das ist nochmal ein Next Level bei denen. Und Adela, die hat für sich die Farbe Pink gesetzt. Die hat knallpinke, glatte, lange Haare, so bis zur Hüfte. Und hat sich jetzt einfach überlegt, nee, das ist meine Statement-Farbe. Und rockt die auch durch mit Albumcover, Singlecover und pinken Klamotten und allem drum und dran. Ich habe mal geguckt, Pink steht laut Farbpsychologie für Lebensfreude, Selbstbewusstsein, Kreativität und Provokation. Und ich sage ehrlich, da trifft den Nagel auf den Kopf bei Adela. Sehe ich alles bei ihr und hören wir auch alles bei ihr, finde ich. Jetzt auch in ihrem neuen Song Ain't in L.A.

0: dass ihr dabei seid. Und Leute, bei den ganzen Videos, die ich hier vom Wochenende schon wieder sehe, da bekomme ich F, Festival FOMO. Das Daisy Chain Fields Festival ist vorbei. Das Daisy Chain Fields Festival wird veranstaltet von Olivia Rodrigo. Das ist ein Festival von Frauen für Frauen und nur Powerfrauen, die auch auf der Bühne standen. Unter anderem Chappell Roan, Doechii, Legende Stevie Nicks, natürlich auch Olivia Rodrigo selber. Alle sind ganz ohne Gage aufgetreten und die 10 Millionen Dollar, die durch die Ticketpreise eingenommen wurden, fließen in Organisationen, die sich für Frauenrechte einsetzen. Annika aus dem Digi-Team, ich lieb's komplett.
1: Finde ich auch. Und es wird tatsächlich noch besser, denn praktischerweise ist Olivia Rodrigo zufällig mit Ex-Frau von Bill Gates, Melinda French Gates, ich sage mal, befreundet.
2: Totally floored. She's pledged to double every dollar that we made here today.
0: Oh shit.
1: Melinda French Gates, die verdoppelt nämlich nochmal den Bums. Das heißt, Olivia Rodrigo spendet insgesamt 20 Millionen US-Dollar.
0: Boah, geil. Ey, das ist eine richtig, richtig coole Sache. Ich finde auch ehrlich gesagt, bei Olivia Rodrigo wirkt es auch noch, wirkt es auch wirklich so, dass sie das nicht nur fürs Image macht, sondern weil sie sich wirklich für das Thema auch einsetzen will.
1: Ja, safe. Irgendwie steht sie halt einfach zu ihren Worten.
2: I really believe that giving women the tools to decide their own futures and live healthy lives free of violence and discrimination is the most effective tool we have at changing the world for the better.
1: Finde ich, er hat so schön gesagt.
0: Olivia
1: Rodrigo meint nämlich, dass die Welt ein besserer Ort wird, wenn Frauen über ihren eigenen Körper entscheiden dürfen und halt sicher sind. Und deswegen war das Daisy Chain Fields ziemlich sicher jetzt auch keine einmalige Aktion. Gestern Abend hat sich Olivia Rodrigo nämlich so von ihren Fans verabschiedet.
2: Thank you so much. Good night and I will see you next year.
0: Yes, dann sind wir schon mal gespannt, was sie sich dann ausdenkt.

0: Montagnachmittag. Und heute ist ja offiziell meteorologisch betrachtet, also wettertechnisch, ist heute der letzte Sommertag. Morgen meteorologischer Herbstanfang. Das heißt, Leute, es geht wieder los. Ah, schön, schön durchs Laub laufen wieder. Mein Gott, ich freue mich ja drauf, sage ich ganz ehrlich. Die letzten Sommerwochen, die waren ja aber auch so trocken, dass so Weg und Wald und Wiese und alles, was da draußen ist, es sieht ja jetzt alles schon, finde ich, so ein bisschen nach Herbst aus, oder? Also überall liegen schon die ersten, die braunen Blätter, so ein paar Laubhaufen, so dann irgendwelche süßen Golden Retriever, die dann irgendwie in den Laubhaufen so reinrennen und Spaß haben. Ist das schön. Ich habe heute Morgen, als ich spazieren war, schon die ersten Kastanien gesehen und so Buchweizen und so Shit. Werde ich auf einmal, werde ich zum Naturnerd, werde ich da. Ja, Sommer ist weg. Sommer ist weg. Das heißt, Herbst müssen wir jetzt mit den offenen Armen empfangen. Seid ihr ready? Wie wollen wir den Herbstanfang begegnen? Wir müssen nett zu dem sein, sonst wird das Kacke hier, was wir die nächsten Monate haben. Was wollen wir dem Herbstanfang denn so sagen? Ich war mal unterwegs bei euch da draußen als Herbstanfang. Hab euch gefragt. Ich bin der Herbstanfang. Hi.
1: Hi.
2: Hi.
1: Hallo.
3: Hi.
0: Wieso wunderst du dich, dass ich da bin?
3: Ist schon Herbstanfang, oder?
0: Ja, ich bin schon da.
3: Tja.
0: Freust du dich, mich zu sehen?
1: Auf jeden Fall.
2: Ja, also ich mag andere Jahreszeiten noch lieber.
1: Gemischte Gefühle. Ja, einerseits wird es kälter, aber ja auch irgendwie gemütlicher.
0: Wann findest du mich toll?
1: Wenn es ein bisschen regnet und man drinnen sitzt mit einem Tee in der Hand, ein Filmchen guckt.
0: Wenn wir es uns so gemütlich machen.
3: Ja. Ich mag es lieber, wenn es warm ist tatsächlich. Also schön im T-Shirt draußen zu sein, mit den Freunden lecker Bierchen zu trinken, finde ich angenehmer.
0: Ich kann ja auch noch so Laub und Blätter und so.
3: Ja, gut. Habe ich im Sommer auch. Nur, dass es noch an Bäumen hängt, ne?
0: Beschreib mich mal in drei Worten.
1: Bunt, windig,
0: wunderschön.
1: Klar.
0: Selbstverliebt.
1: Gemütlich. Kalt. Und gute Zeit für Urlaub.
0: Ich habe jetzt Pläne ohne Ende. Ich muss jetzt noch so Blätter färben und sowas. Deshalb danke und tschüss.
2: Tschüss.
3: Tschüss. Ciao.

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1: Um 17 Uhr mit Lukas Haack
2: und Denise Potzkai. Ein Jugendlicher aus dem Ennepe-Ruhr-Kreis muss sich auf eine saftige Rechnung von der Polizei einstellen. Er soll in Hagen gestern einen Mord gefaked und dadurch absichtlich einen großen Polizeieinsatz ausgelöst haben. Solche Fake-Anrufe nennt man Swatting.
1: Dieser Polizeisprecher sagt, was auf den Jugendlichen zukommen könnte.
3: Wir sprechen da von einer Range von 50.000 bis 100.000 Euro. Und da wird er mit Sicherheit eine saftige Rechnung der Polizei bekommen und die wird er begleichen müssen. Und wenn er das nicht sofort macht, dann mit Sicherheit irgendwann mal, wenn er Geld verdient.
1: Er soll bei der Polizei angerufen und sich als jemand aus Hagen ausgegeben haben, den es auch wirklich gibt.
2: Er soll behauptet haben, dass er seinen Vater getötet habe. Außerdem soll er gedroht haben, auf Beamte zu schießen, falls die sich dem Wohnhaus in Hagen nähern würden.
1: Die Polizei ist daraufhin zu der Adresse des echten Hageners gefahren. Da haben sie dann festgestellt, dass alles okay ist. Auf den Jugendlichen sind die Ermittler gekommen, weil er solche Fake-Einsätze schon mehrmals ausgelöst haben soll.
2: Die KI ChatGPT ist das erste Sprachmodell, das von der EU genauer beobachtet wird. Das liegt an den hohen Nutzerzahlen.
1: Gibt es mehr als 45 Millionen Zugriffe im Monat, gelten Dienste laut EU-Recht als sehr große Suchmaschinen. Dann gelten besonders strenge Regeln, zum Beispiel in Bezug auf illegale oder verletzende Inhalte.
2: Die Polizei in der Schweiz hat einen Verdächtigen festgenommen für die Schüsse auf einen Rave am Wochenende. Durch die waren eine Frau getötet und 4 weitere Menschen verletzt worden.
1: Bei dem Verdächtigen handelt es sich um einen 43-jährigen Mann. Die Polizei geht davon aus, dass er allein gehandelt hat.
2: Und kurz noch nach Köln, da muss mal wieder eine Bombe aus dem Zweiten Weltkrieg entschärft werden. Gleich soll es losgehen.
1: Etwa 2700 Leute mussten im Kölner Stadtviertel Humboldt raus aus ihren Wohnungen.
2: Die Polizei sucht einen Mann, der in Mülheim mehr als 40 Autos beschädigt hat. Passiert sein soll das am Samstagabend. Da soll ein Mann mit Bierflasche in der Hand die Autos zerkratzt haben.
1: Bisher gibt es nur Aufnahmen einer Überwachungskamera. Die Polizei sucht jetzt noch nach Zeugen.
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2: Über den Abend ziehen weiter auch mal heftigere Schauer und Winter durch bei noch zwischen 12 und 18 Grad.
1: Morgen gibt es dann viele Wolken und dazwischen auch mal Sonne. Vereinzelt kommen auch noch Schauer runter. Dazu in Olpe 20 Grad. Eben Büren und Velbert kommen auf 21, Kerpen und Neuss auf 22 Grad. Am Mittwoch gibt es dann Sonne, Wolken und Regen bei bis 23 Grad.
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4: Mit Lisa. Leute, ich habe hier schon mal ein Kaugummi unters Pult geklebt. Braucht ihr jetzt auch gar nicht so gucken. Mittwoch geht Schule wieder los. Ich mach mich ja hier nur warm.
5: Yeah.

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0: Travis Scott mit Goosebumps. Genau, 5.
1: Leute, es wird jetzt FSK 18. Ich freue mich so. Oh, Leute, es wird jetzt ein bisschen sexy. Und ich freue mich so, dass wir drüber sprechen. Es geht um Kommentare unter Pornos. Grundsätzlich gilt, ich persönlich verbringe bei Social Media, glaube ich, genauso viel Zeit mit Kommentare lesen wie mit den ganzen Videos an sich. Und da treiben sich sehr witzige Leute rum. Das ist wohl in der Kommentarspalte von Pornos nicht anders als in der Kommentarspalte von Social Media. Mir wurde gerade ein Video von einem amerikanischen Comedian reingespült bei Instagram. Und er spricht über Kommentare unter Pornofilmen. Und in den Kommentaren von diesem Comedy-Auftritt wurden dann wiederum echte Porno-Kommentare veröffentlicht. Und die finde ich so lustig, dass ich sie euch vorlesen will. Mein Top-3-Kommentar. Es hat wirklich jemand unter einem Porno kommentiert. Etwa bei 5 Minuten 37 kann man hören, wie im Hintergrund jemand Clash of Clans zockt. Mein Lieblings-Kommentar 2. Die Matheformel, die da an der Tafel steht, ist falsch. Und mein absoluter Lieblingskommentar. Warum zur Hölle ist die Musik so laut? Ich kann mich nicht konzentrieren. Ey, Kommentarspalten besser als jedes Social Media.

Juju und Raff Camora mit Komm näher. Und als nächstes in 1Live Digi gibt es einen klassischen Fall von TikTok-Hit. Freaked Out von Fat Puppy und Prodshashi. Der Hit ist eigentlich nur viral gegangen, weil der Text komplett falsch verstanden wurde. Also komplett. Eigentlich singt Fat Puppy Get That Bag. Get That Bag. Die TikTok-Creatorin Miss Diva Bob hat aber Get That Bob verstanden. Also check ich nicht. Weiß ich nicht, wie man da Get That Bob draus machen kann, aber es war ein Missverständnis. Und wie der Name von ihr schon sagt, hat Miss Diva Bob, meine Bob-Frisur, und die hat diesen Song halt genutzt, um ihre schöne Frisur zu promoten. Und dieses Video hat Millionen von Views bekommen. Es ist komplett viral gegangen. Und dadurch dann auch der Song Freaked Out. Und da hat Fat Puppy am Ende natürlich die Collaboration mit der Creatorin super gerne angenommen. Deshalb, was lernen wir daraus? Unklare Aussprache gibt Reichweite.

0: 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Arizona Service war das mit Roxanne in 1 Live Digi am Montagnachmittag. Schön, dass ihr alle da seid. Ist doch 1 Live Digi, oder?
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0: Ja, ist 1 Live Digi mit Lisa heute. Jetzt gibt es noch ein bisschen Musik für euch. Das hier ist Pasha Nim mit seinem Song Augenblick.

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0: Schnauze zu einem Sinn. Wenn das so weit ist, sagte er wörtlich, er würde nicht nur an den Frauen in seiner Umgebung, sondern am Feminismus an sich ein Exempel statuieren und die KI-gestützten Untertitel, und das wollen wir schön sacken lassen gemeinsam, die KI-gestützten Untertitel machten aus Exempel das meiner Meinung nach bedeutend bessere Sexseppel. Ich habe mich eingekotet.
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0: Ed Sheeran ist ja echt eine Hitfabrik, ne? Das ist nichts Neues für uns. Der schreibt gefühlt jeden Tag einen neuen Song. Egal über was. Liebe, Freundschaft, Trauer, Partys.
1: Ja, und Lisa, Pokémon.
0: Nee.
1: Doch, tatsächlich.
0: Annika aus dem Digi-Team, du bist hier. Was für ein Pokémon?
1: Naja, also wir müssen uns mal so ein bisschen zurückbesinnen. Ed Sheeran hat nämlich ursprünglich mal einen Pokémon-Soundtrack rausgebracht.
0: Ist ein Pokémon-Song?
1: Das ist ein Pokémon-Song. Das lief so ein ganz bisschen unterm Radar, aber 2022 hat Ed Sheeran Celestial eigentlich für die Pokémon-Spiele Karmesin und Popo geschrieben.
0: Ah,
1: und
0: geil.
1: Der Song läuft dann quasi, weißt du, wenn du die Spiele so durchgezockt hast.
0: Oh, aber süß, so kleine Belohnung, kleine musikalische Belohnung. Aber warum weiß das keiner?
1: Ja, weil es halt wirklich irgendwie unterm Radar läuft. Vielleicht lag es daran, weil die Pandemie da gerade erst so ausgelaufen ist. Ich weiß es nicht. Aber Ed Sheeran ist ja eh so ein kleiner Nerd, das wissen wir ja. Und er zum Beispiel zum Anime und auch zu den Pokémon-Spielen halt eine super intensive Verbindung. Und deswegen war Ed Sheeran jetzt am Wochenende einfach auch bei der Pokémon World. Das ist so eine Pokémon-Weltmeisterschaft, die jetzt in San Francisco stattgefunden
0: hat. Geil. Aber hat er da auch gezockt oder hat auch Musik gemacht? Was hat er da getrieben?
1: Tatsächlich Zweiteres. Also gezockt hat er leider nicht, aber er hat die Performance quasi ja so als Verabschiedung dieser ganzen Sache gemacht.
0: Ja.
1: Und zwar nicht nur mit Celestial, sondern auch mit dem Pokémon-Song schlechthin.
0: Oh mein Gott, den kenne ich sogar.
1: Ja, ist der Titelsong.
0: Oh, wie geil. Und die Crowd ist ausgerastet.
1: Ja.
0: Geil. Ja, wärst du auch dabei gewesen?
1: Ja, safe. Hätte er mich mal eingeladen, hätten wir eine Runde gespielt.
0: Leute, ihr habt's gehört, ne? Ed Sheeran, Annika, mich mit.

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1: Um 6 mit Lukas Haag
2: und Denise Potzkal. In Zypern wird nach dem schweren Fährunglück weiter nach 20 Vermissten gesucht. Taucher, Drohnen und Militärflugzeuge sind im Einsatz. Morgen soll außerdem ein spezieller Roboter zu dem Schiffswrack tauchen.
1: Das Schiff hatte in Zypern abgelegt und kurz danach war auf einer Seite Wasser eingedrungen und es ist wohl Panik ausgebrochen. Die Fähre hat Schlagseite bekommen, ist gekentert und in 500 Meter Tiefe gesunken. Mindestens 8 Menschen sind gestorben.
2: Einige Passagiere machen dem Kapitän und der Crew schwere Vorwürfe. Sie hätten Warnungen über das eindringende Wasser nicht ernst genommen. Der zyprische Verkehrsminister sagt, dass ihm außerdem erzählt wurde, dass Fluchttüren verschlossen waren.
1: Der Kapitän, mehrere Crewmitglieder und der Chef des Fährunternehmens wurden festgenommen. Es wird ermittelt, ob sie fahrlässig gehandelt haben.
2: Es gibt was Neues von einem Fake-Notruf aus Hagen. Gestern gab es da einen Großeinsatz. Ein Anrufer hat behauptet, seinen Vater getötet zu haben und hat dann auch die Beamten bedroht.
1: Vor Ort stellte sich dann raus, dass alles okay war. Die Polizei hat heute einen Jugendlichen festgenommen. Er soll den Anruf gemacht haben, um den Einsatz zu provozieren.
2: Dass es im Sommer so trocken war, macht sich in NRW auch bei der Ernte bemerkbar.
1: Dieses Jahr gibt es weniger Mais und Kartoffeln und weil aus Mais Tierfutter gemacht wird, könnten dadurch auch Fleisch- oder Milchprodukte jetzt im Herbst etwas teurer werden.
2: Äpfel oder Pflaumen sind zum Beispiel gut gewachsen und gerade etwa 10% günstiger als letztes Jahr.
1: Gegen den Dortmunder Auto-Influencer JP Krämer könnte es neue Ermittlungen geben. Ihm wird von seiner Frau häusliche Gewalt vorgeworfen. Die Verfahren dazu waren eigentlich eingestellt.
2: Jetzt hat Krämer die Vorwürfe in einem YouTube-Video aber teilweise zugegeben. Ein Rechtsanwalt seiner Frau hat bei der Staatsanwaltschaft beantragt, das Verfahren wieder aufzunehmen.
1: Und noch was aus der Fußballwelt. Superstar Lionel Messi beendet seine Karriere in der argentinischen Nationalmannschaft.
2: 6 Wochen nach der Niederlage im WM-Finale hat Messi das jetzt über Social Media offiziell gemacht. Messi ist inzwischen 39 Jahre. Bei seinem Verein will er aber wohl noch weiterspielen.
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1: Es ziehen zum Teil noch kräftige Schauer und Gewitter durch. Zum Teil sind auch Hagel- und Sturmböen dabei. Dazu am Abend noch 12 bis 18 Grad.
2: Morgen trockener und ein Mix aus Sonne und Wolken. Dazu in Monschau und Lüdenscheid 20 Grad. In Warburg und Grevenbruch 22 und Königswinter kommt auf höchstens 23 Grad. Am Mittwoch scheint die Sonne. Im Laufe des Tages schieben sich aber dichte Wolken davor und es kann etwas regnen.
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4: Lisa hier. Ich hoffe, die Woche hat gut für euch angefangen. Diese Woche Mittwoch geht ja für viele von euch wieder die Schule los, ne? Und ich will jetzt hier gar nicht so auf eine Tränendrüse drücken für euch, wenn ihr da wieder ran müsst, ne? Aber wenn mir gerade wirklich ein bisschen leid tut, sind die von euch, die direkt an der Schule wohnen. Weil Leute, ihr habt mit dem Shit ja gar nichts zu tun. Ihr habt dann nichts mit am Hut, nischt und müsst da trotzdem durch. Durch das ganze Gebimmel und Gebammel, das Chaos vorne auf der Straße mit Eltern, Bussen, Kindern. Oh, ich hab keinen Bock auf Rallye. Oh, Leon aus der 3C findet mich kacke. Es ist nur anstrengend. Ihr müsst wirklich nur mit den Nachteilen leben. Deshalb Shoutout an euch und genießt die Ruhe vor dem Sturm.
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Was mit Bring mich nach Haus, was sich wahrscheinlich jetzt auf den Montagabend viele von euch denken, die hoffentlich gleich Feierabend haben. Als nächstes haben wir hier in Digi Lavinia und Eli Oaks mit I Look Shit and I'm Fine With It. Der gerne mit dem Song in seine eigenen Fußstapfen treten will, der liebe Eli. Viral gegangen ist er ja mit dem Song Running Around. Ihr wisst schon jetzt, oh, you're running around. Fetter Erfolg. Da ist er erst in Österreich wird gechartet und dann in Deutschland. Allein das ist schon crazy, auch in der Kombi und nacheinander. Und dann ist er aber noch in England gechartet mit dem Song. Und das ist ein Next-Level-Flex. Und das sagt auch Eli Oaks selber. Weil die Engländer so musikalisch eigentlich so ein bisschen in den Charts zumindest ihr eigenes Süppchen kochen. Und die erfolgreichen Artists, die da in den Charts sind, die kommen eher aus dem eigenen Land als so externe, wie jetzt Eli Oaks. Deshalb, da reinzukommen, ist richtig, richtig crazy. Er freut sich da mega drüber. Ob das mit dem neuen Track, den wir jetzt hören, I Look Shit and I'm Fine With It, genauso sein wird, who knows? Aber so oder so reitet er eine Erfolgswelle und da wollen wir uns doch jetzt mal hiermit auch aufs Digi-Surfbrett stellen. Deshalb hier für euch der neue Song von Eli Oaks und Lavinia, I Look Shit and I'm Fine With It. 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

0: Hier mit Falling am Montagabend in Digi. Und Leute, wir müssen leider drüber sprechen, aber immer mehr junge Menschen koksen. Das zeigt eine neue Erhebung von 1Live und 1Live Digi mit an der Recherche beteiligt, bei Digi-Reporterin Lilo Fee. Wie viel mehr ist es denn?
1: Heute koksen tatsächlich dreimal mehr Leute zwischen 18 und 25 als noch 2015. Ui. Auf einer Party im Münsterland haben wir die Leute dann auch sowas erzählt.
2: Das ist ein geiles, gefährliches Zeug.
3: Ich finde schon, dass es auch leichter geworden ist, an Koks zu kommen.
4: Das war einer der ersten Drogen, die ich konsumiert habe. Und da war es halt so, oh wow, irgendwie alles mega auf einmal und alles neu. Und die letzten Male fand ich es nicht mehr so geil.
0: Boah, ich finde es so krass. Also ExpertInnen haben uns ja auch bestätigt, dass Koks viel, viel, viel verfügbarer ist als früher noch. Aber so wie auf dieser Party in Münster sehen das ja nicht alle. Du hast auch mal ins Netz geguckt. Was sagen denn die Leute auf Insta so über Koks?
1: Ja, also für viele war und ist Koks einfach nie ein Thema gewesen. Mhm. Aber bei anderen hat sich da schon so eine Art Gruppendruck entwickelt.
5: In meinem Freundeskreis ist das neue Rauchen. Boah. Ich hasse es.
6: Also ich habe selbst kein Interesse dran, aber diese Selbstverständlichkeit von anderen belastet mich schon sehr.
1: Das sind ein paar Antworten von Instagram. Kolleginnen haben die aber nochmal nachgesprochen, damit die Antworten, wie versprochen, auch anonym bleiben. Andere haben uns geschrieben, sie haben Kokain mal probiert, aber dann schlecht befunden. Und es gibt also schon viele Meinungen.
0: Mhm. Die Leute, die selber nicht koksen, haben dann ja aber statistisch gesehen auf jeden Fall jemanden im Umfeld, der das macht. Wird das dann bei anderen mehr toleriert?
1: Ja, so gut wie gar nicht. Und das hat uns schon ziemlich überrascht, weil etwa 800 von 10.000 Leuten in der 1Live Community haben angegeben, dass sie zwar schon mal gekokst haben, aber nur 7% sagen, dass sie Koksen im engsten Kreis tolerieren würden. Mhm. Das zeigt unsere nicht repräsentative Community-Umfrage auf Insta.
0: Alright, so oder so. Wenn für euch oder jemanden, den ihr kennt, Sucht ein Thema ist, checkt mal 1Live.de, da findet ihr mögliche Hilfsangebote.

Lisa hier, hi. Na? Hängst auch du gerade nebenbei noch am Handy und scrollst einfach nebenbei ein bisschen durch Social Media? Weil der Montag bis hierhin war wirklich anstrengend. Das ist der Wochenstart. Dann ist das Wetter auch noch so ein bisschen nasty. Das ist alles nicht geil. Also wenn du eh gerade am Handy hängen solltest, kleiner Reminder, dass dir zwischendurch auch mal wieder ein Dackelvideo ganz gut tun würde. Seit dem Wochenende bekomme ich Dackelvideos ohne Ende reingespült und es macht mich so glücklich und es ist so zuckersüß. Doppelglück ist natürlich, wenn zwei Dackel drauf sind und die dann miteinander so ein bisschen kuscheln und so. Deshalb, mein Tipp von mir an euch für den Wochenstart ist hiermit verschrieben.

0: Leute, Billie Eilish hat gestern ihren Bruder verheiratet. Sie war einfach Traurednerin bei Phineas Hochzeit. Das finde ich so, so sweet. Mein Bruder hat auch letzten Monat geheiratet. Ich durfte auch Traurednerin sein. Und das ist total sweet, wenn man das für seinen Bruder machen darf. Und ich finde es schön, wenn so wichtige, schöne Jobs innerhalb der Familie bleiben. Annika aus dem Pop-Team, da muss ich ja direkt sagen, es ist mir ja auch schon in den Algorithmus gespielt worden. Und es sah so, so toll aus.
1: Es war wirklich richtig schön. Es sah ganz romantisch aus. Billie Eilish hatte so ein olivgrünes Kleid an mit so einer ganz braven Frise und wurde auch von ihrem Freund begleitet, Ned Wolf. Und Phineas hatte so ein Smoking an mit Fliege und alles war so ganz schön im Grün mit ganz vielen Blumen und naja, süß. Haben wir halt alles gesehen, weil sehr viele Paparazzi vor Ort waren.
0: Ja, aber ganz ehrlich, die hatten ja auch ordentlich Kamerafutter, ne? Muss man auch mal sagen. Starbesetzung bei den Hochzeitsgästen, da war ich persönlich ja auch schon wieder ein bisschen Fan.
1: Da verstehe ich dich, weil da habe ich auch ordentlich gefangirlt, weil unter anderem Emma Chamberlain war da, Nina Dobrev, Ted Lasso-Schauspieler Jason Sudeikis oder auch, und das natürlich das Krasseste, Justin und Hailey Bieber. Naja, ja. Und von denen hat, sag ich jetzt mal, Billie Eilish wohl die meiste Aufmerksamkeit bekommen, weil die haben da nämlich hauptsächlich zusammen gechillt.
0: Ja, und ganz ehrlich, da hat sie doch auch direkt ihr nächstes Live-Goal erreicht.
1: Ja, und ich stelle mir das so krass emotional vor, weil erstmal traut sie ihren Bruder, spricht da vor den ganzen Gästen und verheiratet den. Und dann feiert sie halt auch noch mit ihrem Idol und Kindheitscrush Justin Bieber. Es ist halt so,
0: Ja, es ist vor allem für alle Beteiligten ein sehr unvergesslicher Tag gewesen.

0: Auch am Montagnachmittag. Leute, ich gucke ja kein Trash-TV, ne? Außer mit meiner Freundin Lolo. Weil die ist da richtig drin im Game. Die guckt sie alle. Und mit der kann man sich ja so richtig schön einmuckeln und zusammen ablästern. Und das ist ja das eigentlich Geile am Trash-TV, oder? Ist das der Hype da dran? Hin und wieder bekomme ich auf jeden Fall auch so Szenen bei Insta reingespült. Und was soll ich sagen? Macht mich dann doch das ein oder andere Mal sprachlos. Vor allem Ex on the Beach mit Lorenz und Gigi.
1: Oralverkehr zählt für mich nicht als Sex. Das ist quasi wie Knutschen. Nur an anderen Stellen. Die hat mir einen geknabbert. So.
0: Gott.
2: Knabber. Cooles Wort.
1: Sie merken, geknabbert. Eine süße Umschreibung.
2: Das ist so eine süße Beschreibung.
1: Ein abgeknabbert.
2: Passt.
0: Weiß ich nicht.

Rosa mit Magnetic. Gleich 19 Uhr. Gibt gleich wieder ein paar Infos für euch, Freunde. Vorher hören wir aber noch ein bisschen Musik. In dem Fall ist das Alibi von Pablo Vittar, Isolde und Sefta Lisa. Gut zu merken, weil wir ein bisschen ähnlichen Namen haben. Sefta Lisa.

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1: Es ist 19 Uhr und ich bin Lukas Haag. Ein Jugendlicher aus dem Ennepe-Ruhr-Kreis muss sich auf eine saftige Rechnung von der Polizei einstellen. Er soll in Hagen gestern einen Mord gefaked und dadurch absichtlich einen großen Polizeieinsatz ausgelöst haben. Mehr von Denise Potzkai.
2: Solche Fake-Anrufe, um Großeinsätze auszulösen, nennt man Swatting. Die Polizei sagt, auf den Jugendlichen könnte eine Rechnung zukommen zwischen 50 und 100.000 Euro. Er soll bei der Polizei angerufen und sich als jemand aus Hagen ausgegeben haben, den es auch wirklich gibt. Er soll behauptet haben, dass er seinen Vater getötet habe. Außerdem soll er gedroht haben, auf Beamte zu schießen, falls die sich dem Wohnhaus in Hagen nähern würden. Die Polizei ist daraufhin zu der Adresse des echten Hageners gefahren. Da haben sie dann festgestellt, dass alles okay ist. Auf den Jugendlichen sind die Ermittler gekommen, weil er solche Fake-Einsätze schon mehrmals ausgelöst haben soll.
1: Vor Zypern wird weiter nach Überlebenden gesucht. Da ist gestern eine Fähre gesunken. 20 Personen werden noch vermisst. Überlebende des Unglücks machen der Crew schwere Vorwürfe.
3: Die Menschen gerieten in Panik. Sie schrien, stopp das Boot, wir wollen zurück und so. Als das Wasser sprudelte, sagte die Crew, alles ist okay, nur die Dichtung ist etwas locker. Aber das Wasser stieg weiter. Da bekam auch die Crew Panik und sagte zum Kapitän, dass der Salon evakuiert werden muss.
1: Mindestens 8 Menschen sind bei dem Unglück ums Leben gekommen. Kapitän und Crew wurden festgenommen. Die KI ChatGPT ist das erste Sprachmodell, das von der EU genauer beobachtet wird. Das liegt an hohen Nutzerzahlen. Gibt es mehr als 45 Millionen Zugriffe im Monat, gelten Dienste laut EU-Recht als sehr große Suchmaschinen. Dann gelten besonders strenge Regeln, zum Beispiel in Bezug auf illegale oder verletzende Inhalte. Dann geht's nach Köln. Da ist eine Weltkriegsbombe im Stadtviertel Humboldt heute Abend entschärft worden. 2700 Leute dürfen da zurück in ihre Wohnungen.
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1: Über den Abend ziehen noch einzelne, auch heftigere Schauer und Gewitter durch, bei noch zwischen 12 und 18 Grad. Morgen gibt es dann viele Wolken und dazwischen auch mal Sonne. Vereinzelt kommen auch wieder Schauer runter. In Bad Münstereifel dazu 20 Grad. Wuppertal und Hattingen kommen auf 21, Warendorf und Lünen auf 22 Grad. Am Mittwoch gibt es dann Sonne, Wolken und Regen bei bis 23 Grad.
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4: Am Montag darf man sich doch auch schon dann gut wieder aufs Wochenende freuen, oder? Oder zumindest so auf den Freitag, weil der läutet ja das Wochenende ein. Und falls ihr das heute noch nicht gemacht habt, möchten wir das jetzt einfach hier in Digi tun. Es gibt nämlich am Freitag Besuch hier in Digi. Und wir sammeln jetzt für diesen Besuch schon mal eure Fragen. Um wen es sich handelt, Freunde. Ich bin ein bisschen böse gerade. Das erzähle ich euch gleich. Nach Age und Swedish House Mafia. You can

mit Moth to a Flame. Und wie eine Motte zur Flamme angezogen wird, so zieht Diggi auch die Artists an. Paul von 01099 ist am Freitag hier. Hier bei uns in 1Live Diggi. Guck mal, es ist Montag. Jetzt habt ihr einen Grund, euch die ganze Woche schon auf Freitag zu freuen. Am Freitag kommt Paul rum. Pünktlich zu seinem Album-Release natürlich. Er kommt nicht alleine, er hat neue Musik im Gepäck. Panzerglas Pop. So ist das Album von ihm, was am Freitag rauskommt. Und darüber wollen wir mit ihm quatschen. Den ganzen Spice und die ganzen Backstage-Views wollen wir alles aus ihm rauslocken. Und da dürfen natürlich auch eure Fragen an Paul nicht fehlen. Könnt ihr euch jetzt schon mit reinmelden mit euren Fragen über 1live.de oder über die 1live-App? Ich habe mal so ein paar Fragen vorbereitet, die ihr vielleicht stellen wollt. Was ist deine Wake-up-Routine? Welche Essentials dürfen in deiner Tasche nicht fehlen? Was wäre der übelste Anmachspruch, den du je gehört hast? Euren Fragen sind keine Grenzen gesetzt, solange ihr euch oberhalb der Gürtellinie bewegt. Ne, Freunde, das ist ganz schön wichtig zu sagen. Deshalb, ihr könnt euch, wie gesagt, reinmelden über die 1Live-App und eure Fragen an Paul von 01099 stellen. So. Und ein bisschen neue Infos über sein neues Album gibt es dann. Aber ein bisschen Infos über sein neues Album haben wir vielleicht auch schon, nämlich die neue Single. Wo ist der DJ? Ich kann nur

0: 20 nach 7. Isa ist hier, was geht? Und Leute, er hat euch überzeugt.
1: Freddy Equil fand ich super, also der hat das schon gut gemacht.
2: Ja, wir haben echt viel gelacht auf jeden Fall.
3: Wir haben Tränen gelacht.
1: Und es wirkte nicht wie so eine Rolle, sondern einfach aus dem Leben echt.
0: Einfach aus dem Leben und echt. Comedy Newcomer Freddy Equil. Der hat ja schon alle 1Live-Comedy-Formate durch. Der ist so gut, der hat schon alle durch. Wir setzen halt auch ja hier in Sachen Comedy auf die richtigen Leute. Ich meine ja nur, ne, man soll sich nicht selber loben, aber das machen wir an der Stelle. Freddy Equil war schon bei der 1Live-Comedy-Nacht XXL letztes Jahr. 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Oh, dann hat er gesagt, Leute, hat so Spaß gemacht. 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
4: Mein ganzer Name ist Equil Frederik Equesun Ayi. Ja, so schauen die meisten. Kein Stress, so habe ich auch geschaut, dass ich das erste Mal gehört habe. So. Normal, ne? Der Name ist nicht einfach, ja, eindeutig nicht deutsch. Ich bin Österreicher. Tatsächlich, also nicht nur Österreicher offensichtlich. Ich bin eine Mischgeburt, also ich weiß, Mischgeburt ist auch nicht der richtige Begriff, aber korrigiert mich gerne. Ich weiß nicht mehr, was man heutzutage sagt. Es gibt so viele Wörter für mich, aber auch so viele neue gelernt in letzter Zeit. Es gibt so Lightskin, Mulatto, Mischling, Fuckboy. Kommt mir direkt meine österreichische Mama in den Kopf, die dann so sagt, geh her, Frederik, das kannst du nicht sagen. Na, geh bitte, Mischling, du bist doch kein Hund. Das benutzt man nur für Hunde. Der richtige Begriff ist Afrodeutscher. Ich denke, Afrodeutscher? Nee, da schmeiß ich lieber Mischgeburt in den Topf.

0: Rihanna und Drake erinnern uns nochmal dran, aber ich hoffe, ihr seid jetzt gerade nicht mehr auf der Work.
1: 1.
0: Leute, was gibt's heute bei euch zum Abendessen? Wir haben jetzt 7:30, es ist gerade nochmal so der letzte Moment, um zu switchen, falls ihr euch noch nicht festgelegt habt. Ausgewogene Ernährung ist ja wichtig, ne? Eiweiß und Proteine. Ich zum Beispiel. Ich habe heute schon eine Fliege verschluckt. Ich bin mit dem Thema Nährstoffe durch heute.

0: Warte, gestern Abend, ne? Während wir unseren Sonntag genossen haben, entspannt, hat das deutsche Männerteam im Hockey-WM-Finale den Sieg geholt gegen Spanien. Und wie krass haben sie gefeiert?
1: War richtig gut. Erstmal am Stadion noch mit ganzen Family und Friends und Fans und so und dann in der Hotelbar.
0: Ja, da mummelt da der Christopher Rühr hier noch ein bisschen verkatert, ne? Hier. Zu Recht, muss man sagen, zu Recht. Weil es war ja auch echt ein Moment für die Geschichtsbücher. Die Hockeymänner haben 2002, 2006, 2023 und eben gestern die WM gewonnen. Viermal hintereinander. Das hat bisher nur Pakistan geschafft. Und klar, so ein Erfolg, der muss erstmal sacken.
1: So eine gewisse Leere ist dann schon auch immer da nach so Spielen. Bis man das dann wirklich realisiert, wird es wahrscheinlich noch ein paar Tage dauern. Ich meine, vor dem Turnier hat uns wirklich niemand auf der Rechnung gehabt. Dieses Mal noch viel weniger als letztes Mal. Und dass wir das dann so über die Bühne gebracht haben, ist schon spektakulär.
0: Ja, spektakulär. Und ein bisschen spektakuläre Energie müssen die Jungs sich jetzt auch noch aufbewahren, weil die Party geht weiter, Leute. Christopher hat deshalb sogar einen Flug nach Malle in den Urlaub auf morgen verschoben.
1: Damit wir heute nochmal ein bisschen feiern können. Wir haben noch einen Empfang in Köln.
0: Ja, Christopher. Wo Einladung? Das muss irgendwie in der Brieftaube, muss irgendwie verloren gegangen sein, ne? Wann soll ich wo sein? Wo?

Tisch nochmal hier ein paar Elektrobeats für uns zusammen. Bevor wir uns so langsam dann auch dem Ende des Montages neigen, ne? Ich habe aber noch ein bisschen Musik für euch hier in IceLifeDigi. The Kid Laroi mit Girls als nächstes. Und der Song ist so ein, würde ich sagen, ganz klassischer Spätzünder. Meine Meinung, ne? Jetzt denkt ihr ja, hey Lisa, aber wieso das denn? Also ihr hört euch bestimmt nicht so an, aber in meinem Kopf, hey Lisa, wieso das denn? Der ist auch gerade erst richtig durch die Decke gegangen, weil hier, der da lief in dieser Strip-Szene in Off-Campus. So, ist doch gerade, ist doch ein junger Hüpfer, der Song. Ja, nee, nämlich nicht. Der Song ist von 2024. Überlegt mal, der ist schon über 2 Jahre alt. Und jetzt feiert er hier im wahrsten Sinne des Wortes seinen zweiten Frühling bzw. seinen zweiten Sommer. Der ist jetzt in den Top 3 Streams von The Kid Laroi ever. So, und ich möchte das mal als Anlass nehmen, dass, wenn ihr kein 1LiveDigi hört, was natürlich total oft der Fall ist, dass ihr euch dann einfach nochmal durch die älteren Lieder von Artists durchtippt hier. Ne, dann könnt ihr nämlich auch sagen, ja, ich kannte den Song auch schon, bevor dieser eine Schauspieler dazu gestrippt hat, kannte ich den schon, weil ich bin Fan. So, ne? Oh, habt ihr gehört, wie hier der Stuhl quietscht? Mein Gott, es ist hier wirklich, guck mal, hört mal. Jetzt macht er nichts, scheiße. Er quietscht nicht. Ah, doch, ein bisschen. Naja, wir machen jetzt hier alle Feierabend, Mann.

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1: Um 8 mit Lukas Hack. Vor Zypern soll morgen ein Tauchroboter das gesunkene Wrack einer Fähre untersuchen. Die ist gestern wenige Kilometer vor der Küste untergegangen. 20 Personen werden noch vermisst und die Hoffnung, sie noch lebend zu finden, wird kleiner. Mehr von Gabriele Dunkel.
2: Also sicher ist es bei 8 Personen, die ertrunken sind. Das wurde heute bekannt. Die Namen wurden auch bekannt. Es handelt sich da um türkische Staatsbürger und bei den 20 Vermissten, da weiß man eben noch nicht genau, deren Schicksal kennt man noch nicht. Aber es ist davon auszugehen, dass die eben nicht mehr lebend gerettet werden können, weil sie sich eben vermutlich noch in dem Schiff befinden, was dann ja so relativ schnell gesunken ist und sie konnten sich dementsprechend nicht mehr retten.
1: Überlebende des Unglücks machen dem Kapitän und der Crew schwere Vorwürfe. Die hätten zu spät reagiert und sich dann selbst in Sicherheit gebracht, statt Passagieren zu helfen. Ein Jugendlicher aus dem Ennepe-Ruhr-Kreis soll hinter einem Fake-Notruf stecken. In Hagen gab es gestern einen Großeinsatz. Ein Anrufer behauptete, seinen Vater getötet zu haben und bedrohte auch die Beamten. Sollte der Jugendliche dahinter stecken, könnte das laut Polizei teuer werden.
3: Wir sprechen davon einer Range, die hinter den Verursachern zur Last gelegt werden kann, von 50 bis 100.000 Euro. Und da wird er mit Sicherheit eine saftige Rechnung der Polizei bekommen und die wird er begleichen müssen. Und wenn er es nicht sofort macht, dann mit Sicherheit irgendwann mal, wenn er Geld verdient.
1: Notrufe im Namen anderer Menschen zu faken nennt sich Swatting. Die Polizei ist auf den Jugendlichen gekommen, weil er sowas schon häufiger gemacht haben soll. Zwischen Essen und Bochum können jetzt wieder alle Züge fahren. Die Strecke war heute teilweise gesperrt. Unbekannte hatten wichtige Kabel geklaut. Den Tag über gab es deshalb Verspätungen. Der Bochumer Hauptbahnhof konnte teilweise nicht angefahren werden. Jetzt wurden die fehlenden Kabel ersetzt. Gegen den Dortmunder Auto-Influencer JP Krämer könnte es neue Ermittlungen geben. Ihm wird von seiner Frau häusliche Gewalt vorgeworfen. Die Verfahren dazu waren eigentlich eingestellt. Jetzt hat Krämer die Vorwürfe in einem YouTube-Video aber teilweise zugegeben. Ein Rechtsanwalt seiner Frau hat jetzt bei der Staatsanwaltschaft beantragt, dass das Verfahren wieder aufgenommen wird.
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1: In der Nacht werden die Schauer weniger. Es kühlt ab auf zwischen 10 und 15 Grad. Morgen dann nur noch vereinzelt nass. Sonst viele Wolken und ab und zu mal Sonne. Dazu in Ettersheim und Monschau 20 Grad. Herford und Dortmund kommen auf 21. Warburg auf 22 Grad. Am Mittwoch dann auch Sonne und Wolken und vereinzelt Regen bei bis 23 Grad.
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Was geht? Ihr Dancelf Digi mit Lisa. Mo Money, Mo Haters. Mehr Geld, mehr Haters. So heißt der neue Song von Summer Jam und Shirin David, den wir jetzt hier spielen. Und ich kannte das Lied schon, bevor ich es wirklich kennengelernt habe.

0: Christina.
1: Jetzt fragt ihr euch, wie kann das sein? Ja, wegen diesem Rap-Part von Shirin. Den habe ich schon überall auf Social Media gesehen. I mean, es ist ein Brett. Ihr habt ja vielleicht mitbekommen, dass es so ein paar Stimmen gab, die meinten, dass Shirins Rap-Part in Gut genug mit Blumengarten den Song so ein bisschen lower gemacht hat. Lässt sich, finde ich, drüber streiten. Aber mit diesem Rap hier, Leute, sie hat es mal wieder bewiesen. Ich sage euch ehrlich, Shirin ist auf dem Song hier so gut, dass selbst alle Shirin-Hater den Rap-Part mitrappen können, auch wenn sie nicht wollen. Ist einfach geil. Deshalb will ich ihn euch jetzt hier gar nicht in voller Länge vorenthalten. Hier sind Summer Jam und Shirin David mit More Money, More Haters.

0: Hey Digi Gang, findet ihr nicht auch gerade im Urli? Macht Shoppen immer extra Spaß? Vor allem, wenn man es macht wie Madame, so von einem kleinen Motorbötli aus in ganz großem Stil.
1: Das Haus kaufe ich mir und das kaufe ich mir als nächstes und das danach. Und dann kaufe ich mir diese Brücke, ja.
0: That's the spirit. Einfach mal voll manifestieren, dass wir bald reich sind und dann sind wir es bestimmt auch. Madame ist auf jeden Fall auf einem guten Weg. Ich meine, hallo, wenn du mich nach den witzigsten und coolsten Newcomer-Ladies im Comedy-Biz fragst, dann ist die auf jeden Fall sowas von ganz vorne mit dabei. Ich habe das schon selbst erlebt bei unserer 1Live-Hörsaal-Comedy-Tour oder auch bei ihrem Auftritt in der 1Live-Generation Gag. Da zum Beispiel nimmt sie uns ein bisschen mit in ihre Family, ja, und kleine Kulturkämpfe da.
2: Mir wird immer klarer, dass Türken wirklich Rassisten sind. Ich bin jetzt in einer türkischen Familie, eine Schwiegerfamilie. Und ich meine aber nicht so irgendwelche oder so junge Türken, ich meine so türkische Tanten. Teyzes. Teyze heißt Tante auf Türkisch. So türkische Teyzes, die sehen mich so aus 3 Kilometer Entfernung. Die scannen mich so, sehen mein neongrünes Kopftuch. Die sind so, die kommen so auf mich zu und die sind voll süß. Die wollen nur mit mir quatschen oder denken halt, okay, Kopftuch, die kann Türkisch, die muss ja Türkisch können. Und die wollen eigentlich nur mit mir quatschen, dann kommen die auf mich zu und sind so, Merhaba, Kızım, Merhaba, Kızım. Hallo, mein Tochter. Nasılsın? Wie geht's dir? Sen Türkmisin sen? Türkmisin? Bist du Türkin? Bist du Türkin? Güzelim, meine Schöne. Ich so, fuck, ich muss jetzt voll enttäuschen. Ich fühle mich so voll schlecht. Das ist voll die Süße so. Und ich so, nee, Jok, Teyze, nein, Tante, ich kann kein Türkisch, sorry. Augen schwarz. Seele weg. Keine Ahnung, auf einmal, sie guckt mich so ganz, ich bin nicht mehr so Güzel, so hübsch bin ich nicht mehr für sie auf einmal. Die guckt mich da an, die so, oh, tamam, okay, warum kannst du keine türkische sprechen, meine Tochter, warum? Ich verstehe nicht. Ich so, ja, Tante, ich bin Libanesin.
1: Oh, tamam.
2: Ich bin lieber Türkin. Ja, danke schön, Köln.
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0: Sag mir bitte mal, kennt ihr auch Leute, wo ihr euch denkt, wie schlafen diese Leute bitte nachts, ohne Albträume zu haben? Meine Frau zum Beispiel liest jetzt selbst im Sommer nur diese absoluten Psychothriller. Also jedes Buch, was sie liest, geht so in diese total weirden, psychologischen Tiefen. Ich denke mir, im Sommer brauche ich irgendwas Leichtes. Irgendwie, gib mir eine Love Story. Und hier haben wir eine für euch, die heißt Between the Lines von Anna Dimitrova. Simone aus dem Digi-Team. Worum geht's im Buch?
1: Also es geht um Kalina. Sie will Drehbuchautorin werden, hat aber große Selbstzweifel und Angst, einfach nicht gut genug zu sein. Mhm. Und an der Uni, da trifft sie auf Regiestudent Ray. Er ist schon im Abschlussjahr und stürzt Kali in so ein ziemliches Wechselbad der Gefühle.
0: Okay, wieso? Was passiert da?
1: Ja, also zu Beginn ist er voll nett und hilfsbereit, aber dann zeigt er ihr voll die kalte Schulter. Ist so ein ständiges Hin und Her.
0: Okay, aber so ein bisschen Hin und Her braucht man ja auch in einer Rom-Com, ne?
1: Genau, damit spielt das Buch auch die ganze Zeit, beziehungsweise ist auch so ein bisschen wie ein Drehbuch aufgebaut. Und dann schreiben die da ja auch ein Drehbuch, also voll Meta alles. Aber das hat mir voll Spaß gemacht. Vor allem gibt es so viele funny Dialoge, das hat die Autorin wirklich voll drauf. Mhm. Die Liebesgeschichte, da würde ich sagen, die baut sich aber eher langsam auf.
0: Okay, und das Gute ist, wenn das Buch euch richtig gefällt, gute Nachrichten, das ist Teil von einer Reihe. Also wie viele kommen da noch?
1: Also es sind insgesamt 3 Bände, alle an dieser Filmhochschule, und jeder Band ist auf ein anderes Paar fokussiert.
0: Okay, Between the Lines heißt das Buch von Anna Dimitrova jetzt im Handel.

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1: Um 21 Uhr mit Lukas Haag. Für ChatGPT gelten ab jetzt strengere Regeln. Den KI-Chatbot nutzen jeden Monat etwa 120 Millionen Menschen in Europa und damit so viele, dass die EU die Plattform jetzt strenger kontrollieren darf. Mehr von Denise Potzkai.
2: In der EU gelten für besonders mächtige Plattformen strengere Regeln. Die Betreiber von ChatGPT müssen ab sofort noch genauer einschätzen, welches Risiko von der KI ausgeht. Zum Beispiel, ob genug gemacht wird, damit sich illegale Inhalte nicht so schnell verbreiten. Außerdem darf die KI keine Antworten geben, die einem körperlich oder mental schaden können. Also sie darf zum Beispiel keine Essstörungen, Depressionen oder stundenlanges Scrollen verstärken. Die Macher von ChatGPT haben jetzt 4 Monate Zeit, die KI entsprechend anzupassen. Die EU-Kommission darf das überprüfen und bei Verstößen Verfahren einleiten.
1: Neben ChatGPT gelten diese strengeren Regeln seit heute auch für Reddit und die Spieleplattform Roblox. Im Fall der Fähre, die gestern vor Zypern gesunken ist, gibt es Vorwürfe gegen die Besatzung. Welche, sagt 1Live-Reporterin Gabriele Dunkel.
3: Laut den Passagieren, die überlebt haben, waren zu wenig Westen da, waren Ausgänge versperrt, hat die Crew sich eher selbst gerettet, als den Menschen zu helfen, die auf dem Boot noch waren.
1: Der Kapitän der Fähre sitzt in U-Haft. Gegen ihn, die Crew und die Betreiberfirma wird ermittelt. Parallel wird weiter nach 20 Menschen gesucht, die noch vermisst werden. Morgen soll ein Tauchroboter das Wrack in 500 Metern Tiefe untersuchen. In Duisburg ist ein Häftling weiter auf der Flucht, der gestern aus der JVA Hamborn abgehauen ist. Wie er das geschafft hat, ist noch nicht ganz klar. Offenbar hat er Gitterstäbe in seiner Zelle durchgesägt und ist dann übers Dach geflohen. Für viele war er jahrelang der beste Fußballer der Welt. Jetzt geht die Karriere von Lionel Messi zu Ende, zumindest teilweise. Heute hat er angekündigt, nicht mehr für die argentinische Nationalmannschaft anzutreten. Im Vereinsfußball will der 39-Jährige aber erstmal weitermachen.
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1: In der Nacht ziehen die Schauer langsam ab, dazu noch zwischen 10 und 15 Grad. Morgen gibt es dann viele Wolken, dazwischen auch mal Sonne und vereinzelt kommen auch Schauer runter. Dabei in Olpe und Lüdenscheid 20 Grad, Mönchengladbach kommt auf 21, Xanten und Witten auf 22 Grad. Am Mittwoch dann Sonne, Wolken und Regen bei bis 23 Grad.

0: Wenn ihr denkt, ich bin die ganze Zeit am Handy, es ist nicht Instagram, es ist meine Vogel-App. Ich habe nämlich dieses Jahr eine neue Leidenschaft entdeckt und es ist Vögel beobachten und Vögel studieren. Und ich habe eine App auf dem Handy, damit kann ich jedes Vogelgezwitscher aufnehmen. Und dann sagt mir die App, was für ein Vogel das ist. Das heißt, Rotkehlchen, Blaumeisen, Amseln sind jetzt meine Homies. Ja, ich habe das Opa-Level in meinem Herz entdeckt und ich embrace das komplett. Ich will von euch wissen, womit habt ihr angefangen? Und es ist direkt zu einer Leidenschaft geworden. Anouk aus Brühl.
1: Meine Leidenschaft ist, Dungeons & Dragons zu spielen. Ich bin Dungeon Master, also quasi Spieleleitung. In dem Spiel geht es darum, dass ich mich mit guten Freunden von mir an einen Tisch setze und ich habe mir vorher eine grobe Idee ausgedacht und dann spielen diese Freunde quasi Figuren in meiner Geschichte. Dann hintergehen sich alle und dann gibt es auch irgendwelche nicht spielbaren Charaktere, die dann von mir gespielt werden, die euch dann hintergehen, die von Anfang an Teil eurer Gruppe waren. Das führt bei mir einfach ganz viele Arten der Kreativität zusammen. Es ist Improvisation, es ist Geschichten erzählen, Geschichten schreiben, es ist in unterschiedliche Rollen schlüpfen. Ich mag es, dass es kein Limit gibt.
0: Ich liebe es, von euren Leidenschaften zu hören. Ihr habt auch eine, schickt uns eine Nachricht im Messenger in der 1Live

Hello, Lisa hier in Digi. Als nächstes mit uns gemeinsam am Start ist Adela mit ihrem Song Ain't in L.A. Und viele Künstlerinnen und Künstler, ne, die verleiben sich ja so eine Statement-Farbe ein. Bad Moms Jade zum Beispiel, die hat ja wirklich knallrote Haare. Das ist ihr Statement. Billie Eilish hat eine ganze Zeit lang neongrüne Haare gerockt. Bei Lady Gaga und Katy Perry, da müssen wir gar nicht erst anfangen, das ist nochmal Next Level. Aber Adela hat sich da eben für Pink entschieden. Sie hat knallpinke, glatte, lange Haare, so bis zur Hüfte, würde ich sagen, und macht das einfach zu ihrer Statementfarbe. Und Pink steht laut Farbpsychologie für Lebensfreude, Selbstbewusstsein, Kreativität und Provokation. Und ich sag ehrlich, sehe ich alles bei ihr und das hören wir auch alles bei ihr. Jetzt hier in 1Live Digi Ain't in LA von Adela.

0: 1Live.de mit Leo. Hoffe, euch geht's gut. So, ich weiß ja nicht, wie es euch geht in Sachen Meetings. Ich persönlich in meinem Leben, ich tue alles, ich nutze jede Gelegenheit und jede Ausrede, um Meetings möglichst zu vermeiden. Jetzt gibt's aber Leute, die machen Meetings freiwillig, sogar in ihrem Liebesleben. Und da wollen wir heute Nachmittag mit euch drüber sprechen. Sarah aus dem Digi-Team macht regelmäßig mit ihrem Freund sogenannte Monthly. Sarah, das klingt so ein bisschen wie so ein Mitarbeitergespräch im Job. Macht ihr das auch bei Teams oder?
1: Nee, wir machen das ganz entspannt auf dem Sofa und wir bereiten uns da tatsächlich ein bisschen vor, aber es ist kein Arbeitsvibe. Ja, wir machen da, also wir haben das so ein bisschen gegliedert in zwei Blöcke, also was lief gut und was vielleicht nicht.
0: Okay.
1: Und wir haben so ein paar Fragen uns überlegt, die man so als Orientierung beantworten kann. Zum Beispiel bei was lief gut letzten Monat, wann habe ich mich geliebt gefühlt oder ja, in der Situation. Habe ich mich gefreut, dass du das und das gemacht hast, zum Beispiel.
0: Also es klingt natürlich erstmal total abstrus, aber hey, wann nimmt man sich sonst die Zeit, das wirklich zu machen, wirklich mal über Probleme zu sprechen in einer Beziehung? Wie lange seid ihr jetzt zusammen?
1: Wir sind jetzt so 1,5 Jahre zusammen.
0: Okay, und wann habt ihr angefangen mit diesen Monthly Meetings?
1: Relativ bald. Ich würde sagen, wir machen das jetzt schon so ein Dreivierteljahr, aber wir lassen auch immer mal ausfallen, muss man auch sagen.
0: Okay. Also,
1: man muss sich schon dahinter klemmen, dass man es auch regelmäßig macht.
0: Ja, also vielleicht heute Abend mal ausprobieren, zu Hause so ein kleines Monthly Meeting machen mit eurem Partner. Hey, und am besten zieht euch auch noch so Hemd und Krawatte an, damit es auch so richtig professionell wirkt, wisst ihr?

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1: Es ist 22 Uhr und ich bin Lukas Haag. Vor Zypern soll morgen ein Tauchroboter das gesunkene Wrack einer Fähre untersuchen. Die ist gestern wenige Kilometer vor der Küste untergegangen. 20 Personen werden noch vermisst und die Hoffnung, sie noch lebend zu finden, wird kleiner. Mehr von Gabriele Dunkel.
2: Also sicher ist es bei 8 Personen, die ertrunken sind. Das wurde heute bekannt. Die Namen wurden auch bekannt. Es handelt sich da um türkische Staatsbürger und bei den 20 Vermissten, da weiß man eben noch nicht genau, deren Schicksal kennt man noch nicht. Aber es ist davon auszugehen, dass die eben nicht mehr lebend gerettet werden können, weil sie sich eben vermutlich noch in dem Schiff befinden, was dann ja so relativ schnell gesunken ist und sie konnten sich dementsprechend nicht mehr retten.
1: Überlebende des Unglücks machen dem Kapitän und der Crew schwere Vorwürfe. Die hätten zu spät reagiert und sich dann selbst in Sicherheit gebracht, statt Passagieren zu helfen. Die KI ChatGPT ist das erste Sprachmodell, das von der EU genauer beobachtet wird. Das liegt an den hohen Nutzerzahlen. Gibt es mehr als 45 Millionen Zugriffe im Monat, gelten Dienste laut EU-Recht als sehr große Suchmaschinen, dann gelten besonders strenge Regeln, zum Beispiel in Bezug auf illegale oder verletzende Inhalte. Diese Wahl beschäftigt gerade viele. Am Sonntag entscheiden die Menschen in Sachsen-Anhalt, wer in den nächsten Jahren Politik für sie macht. In Umfragen bekommt die AfD mit Abstand die meisten Stimmen. Für Bundeskanzler Merz heißt das noch nicht viel.
3: Wir werden am Sonntagabend nach meiner festen Überzeugung ein anderes Ergebnis sehen, als das, was wir zurzeit in den Umfragen sehen.
1: Der Kanzler hatte heute seinen ersten Wahlkampfauftritt in Sachsen-Anhalt. Im Iran geht das Regime weiter hart gegen die Menschen vor. Jetzt gab es wieder 2 Todesurteile im Zusammenhang mit Protesten gegen die iranische Führung. Laut Menschenrechtsorganisationen geht es um 2 Frauen. Ihre Anwälte hatten laut der Organisation keinen Zugang zu vielen Akten und keine Zeit, um Beweise zu prüfen.
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1: In der Nacht werden die Schauer weniger, es kühlt ab auf zwischen 10 und 15 Grad. Morgen dann nur noch vereinzelt nass, sonst viele Wolken und ab und zu auch mal Sonne. Dazu in Schleiden höchstens 20, Solingen und Menden bis 21 und in Zülpich und Aachen bis 22 Grad. Am Mittwoch dann auch Sonne und Wolken und vereinzelt Regen bei bis 23 Grad.

0: Okay, wer von euch fühlt das auch? Ihr wart mal in einer Beziehung, seid mittlerweile nicht mehr in einer Beziehung, aber ihr habt so zum Ende gemerkt, irgendwie, wir viben nicht mehr so ganz, es matcht nicht mehr, wir leben uns so ein bisschen auseinander. Wie kann man da vorbeugen? Wir wollen euch heute was vorstellen in 1Live Digi, und zwar sogenannte Monthlies. Das macht nämlich Sarah aus dem Digi-Team, trifft sich monatlich mit ihrem Freund, um über die Beziehung zu sprechen, über Dinge, die gut laufen oder nicht so gut laufen. Sarah, redet ihr dann auch so über so alltägliche Dinge, so wer den Müll runterbringt und so?
1: Im Monthly selber, im Alltag schon, in dem Gespräch idealerweise nicht. Da spricht man eher so ein bisschen metamäßig. Also da würde ich jetzt nicht sagen, ey, du bringst immer den Müll nicht runter, sondern ey, wie kriegen wir das eigentlich gemeinsam mit dem Zusammenwohnen hin? Das und das würde ich mir wünschen.
0: Ja.
1: In der Situation hätte ich mir gewünscht das oder irgendwie so, ne? Also ja, man spricht so Themen, die einen bewegt haben in den letzten Wochen, was einem aufgefallen ist, was einem gut getan hat, worauf man sich auch freut in der Zukunft. Damit schließen wir immer ab.
0: Okay. Aber es klingt schon nach einer Menge Vorbereitung, ne? Also muss man schon ein bisschen planen, oder?
1: Ja, idealerweise überlegt man sich schon so 2, 3 Sachen, die man mitgeben möchte oder sagen möchte oder was man auf dem Herzen hat. Zum Beispiel, was auch total hilft, wenn man jetzt eher so eine vermeidende Person ist, die Konflikten aus dem Weg geht und eher Sachen anstaut,
0: ja.
1: So, dass man da mal einen Raum hat, irgendwie zu sagen, ey, das und das, das war irgendwie schwierig oder ja, das ist einfach so ein geschützter Raum, wo man auch idealerweise ohne Streit, ohne Wertung irgendwie was sagen kann. Wir hatten auch schon Monthlies, da sind wir mit dem Streit auseinandergegangen, so ist es nicht.
0: Okay.
1: Aber idealerweise streitet man nicht nochmal über die Sachen, die jetzt im Monat passiert sind, sondern ja, man hat so einen Raum, dass man einmal sagt, wie es so ist gerade.
0: Finde ich total verrückt. Aber hat das denn wirklich was verändert? Also seit ihr diese Monthlies macht, seid ihr so ein bisschen zu einem anderen Paar geworden?
1: Also die Themen wiederholen sich teilweise auch. Es braucht ja auch immer ein bisschen eine positive Sache. Also wir sind grundsätzlich einfach mehr im Gespräch und näher beieinander. Also das würde ich schon sagen, dass das sich da durch diese Monthlies verändert hat.
0: Also wenn euch die Meetings auf der Arbeit oder in der Uni noch nicht genug sind, dann vielleicht heute Abend mal ausprobieren und Monthly machen, ein Meeting mit eurem Partner.

0: Hallo, ihr hört 1FDG mit Lisa und ich freue mich sehr auf den nächsten Song jetzt. Weil wir jetzt richtig fein Deutschrap zu hören bekommen. Wer ist denn da nochmal?
1: Ich bin Sido, Dicker.
0: Ah, Sido, ja sicher. Mit seiner neuen Single Issa. ISSA. So, die erste neue Single hat er gedroppt von seinem kommenden Album Frieden. Irgendwie fühlt sich die neue Single nach so einem Comeback an, obwohl er eigentlich nie so richtig weg war. Aber er ist zurück, nicht zum alten Sido, nicht zu diesem Agro-Rap Berlin, sondern zu einem Sido, der ja sich ganz gut selber irgendwie im Blick hat und deshalb sehr geile, reale Texte geschrieben hat. As always, natürlich auch mit so ein bisschen Nase oben, ne? Aber so lieben wir ihn ja. Ist sogar ein Family-Feature. Am Ende rappt nämlich einfach sein Sohn. Richtig, richtig cooler Song. Ich bin gespannt aufs Album und freue mich jetzt erstmal hier, dass wir ihn in 1FDG spielen. Das ist Sido mit seinem Song Issa.

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0: Energy mit mir, Janina, was geht's? Und ich glaube wirklich, wenn ihr euch für euren Partner schämt, wenn ihr bei euren Eltern seid, dann ist er genau der Richtige. Weil ohne Scheiß, diese Typen, die haben Charakter. Und ich glaube, Comedian Jerry Wiesen, der wäre auch so einer. Ey, Jerry, nicht böse gemeint, ne? Ich glaube, du dürftest vor unseren Eltern nicht reden, weil da kommt so viel crazy Scheiße raus. Aber ich find's ja übel lustig. Und ihr auch. Aber unsere Eltern, ich glaube, die sind dafür noch nicht ready, Alter. Aber ihr könnt sie ready machen. Zeigt ihnen einfach die ganze Folge 1Live-Generation-Gag mit Jerry Wiesen. Und dann checken die endlich, wie das Leben heute funktioniert.
1: Apropos Wichser, ich hatte jetzt 2 Jahre einen Vertrag bei O2 laufen. Und der läuft jetzt gerade aus und ihr kennt das bestimmt. Wenn der Vertrag ausläuft und man will kündigen, dann machen die einem immer ein besseres Angebot. Und ich habe mal gemerkt, umso ernster du kündigen willst, umso besser wird das Angebot, was du bekommst. Deswegen dachte ich mir, wisst ihr was, ich skippe die ganze Scheiße jetzt. Ich sag dem Typen am Telefon so ernsthaft, dass ich kündigen will, dass er sofort sagt, ey, bitte kündige nicht, Mann, ich mach dir ein super Angebot. Also bell ich dem seine Nummer, der geht dran, ja, O2 Kundendienst. Ich sag, pass auf, du Wichser, ich bin's. Mein Vertrag läuft aus und ich kündige. Die von Telekom haben mir ein Top-Angebot gemacht und ich wechsel darüber, Alter. Und der Typ sagt so, ja, alles klar, dann ist der Vertrag somit gekündigt. Weil scheiße, ja. Aber ein bisschen zu ernst irgendwie. Und jetzt stehe ich hier ohne Vertrag und ich dachte irgendwie, die melden sich nochmal. Aber kam nie was. Und das Ding ist, ich will da jetzt auch nicht wieder angekrochen kommen, ne? Aber manchmal, morgens, so nach dem 9. Bier, da denke ich an O2 und da werde ich sentimental. Überlege ich, vielleicht soll ich da nochmal anrufen. Bin ich da voll besoffen in der Leitung, wie so ein scheiß Ex-Freund, ja. Ich so, hey, O2, ich bin's. Ey, das mit letztes, das tut mir so leid, ich bin voll der Wichser gewesen. Das ist mit Telekom, das stimmt nicht. Bitte nimm mich zurück. Dankeschön, das war's von mir. Vielen Dank, das war's von euch. Ja, Dankeschön.

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1: Die Nachrichten mit Steffi Orbach. Guten Abend. Die Polizei sucht weiter nach dem Mann, der aus der JVA in Duisburg-Hamborn ausgebrochen ist. Er hatte Gitterstäbe durchgesägt und war über das Dach entkommen. NRW-Justizminister Limbach kann vieles an dem Fall auch nicht erklären.
2: Also wir reden ja hier über ein Gefängnis mitten in einer Innenstadt, die anders gebaut ist als jetzt andere Gefängnisse am Stadtrand sozusagen, keine Außenmauer haben. Wir werden das genau untersuchen müssen, auf welchem Weg das Sägematerial in die Anstalt gekommen ist. Da wir aber noch nicht wissen, was das für ein Werkzeug war, müssen wir das in Ruhe untersuchen.
1: Laut Limbach war das Personal der JVA Duisburg-Hamborn voll besetzt. Den Ausbruch bemerkten aber wohl nicht die Gefängniswärter, sondern die Mitgefangenen. Überlebende des Fährunglücks vor Zypern machen der Crew Vorwürfe. Ein Passagier erzählte einer türkischen Nachrichtenagentur, die Besatzung habe es nicht ernst genommen, als Wasser ins Schiff lief.
3: Die Menschen gerieten in Panik. Sie schrien, stopp das Boot, wir wollen zurück und so. Als das Wasser sprudelte, sagte die Crew, alles ist okay, nur die Dichtung ist etwas locker. Aber das Wasser stieg weiter. Da bekam auch die Crew Panik und sagte zum Kapitän, dass der Salon evakuiert werden muss.
1: Der Kapitän und die Crew des Schiffs wurden festgenommen. Bei dem Unglück kamen mindestens 8 Menschen ums Leben, 20 werden vermisst. Und das war heute auch noch wichtig. Bundeskanzler Merz hat die Wählerinnen und Wähler in Sachsen-Anhalt gebeten, der CDU ihre Stimme zu geben. Er sagte, es werde dem Bundesland wirtschaftlich schaden, sollte die AfD die Landtagswahl am Sonntag gewinnen. Die verunglückte Seilbahn in Lissabon wird nicht wieder aufgebaut, sondern vollständig durch eine neue ersetzt. Vor knapp einem Jahr waren 16 Menschen ums Leben gekommen, als ein Waggon der Standseilbahn entgleiste. Zwischen Essen und Bochum können jetzt wieder alle Züge fahren. Die Strecke war heute teilweise gesperrt. Unbekannte hatten wichtige Kabel geklaut. In Wiedenbrück im Kreis Gütersloh hat ein vermeintlich verunglückter Fallschirmspringer für Aufregung gesorgt. Hubschrauber suchten nach ihm, fanden aber nichts. Auf einem Feld wurde dann der wahrscheinliche Grund für den Fehlalarm entdeckt. 2 rote Helium-Luftballons. Katharina Felsch von der Polizei Gütersloh erklärt, wie es wohl zu der Verwechslung gekommen ist.
4: Die Dämmerung hatte schon eingesetzt und dann hat man in weiterer Entfernung hat der Zeuge eben diesen roten Gegenstand gesehen, der vom Himmel kam, wo eben etwas daran herunterhing. Er hatte dann vielleicht vermutet, dass das Beine sind. Und es ist genau richtig, in dem Moment die Polizei zu informieren und wir bewerten dann, ob es eben eine Suche wert ist.
1: Der Fall ist jetzt abgeschlossen. Es wird auch kein Fallschirmspringer vermisst. Das war WDR aktuell. Das Wetter in Nordrhein-Westfalen, die Schauer lassen in der Nacht nach. Die Temperaturen fallen auf 10 bis 15 Grad. Morgen viele Wolken, nur selten Schauer. In Wermelskirchen 20 Grad, in Arnsberg 21 und in Köln bis 23 Grad. Es ist 23.03 Uhr.
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0: Okay, ich muss mal eben wissen, wer von euch macht das auch? Wenn ihr irgendwas Lustiges guckt und ihr findet eine Szene so lustig, dass ihr nochmal zurückspult und die gleichen 10 Sekunden nochmal von vorne guckt. Das passiert mir regelmäßig bei Comedy Bits von diesem Mann hier.
1: Mega lustig.
2: Ja, super witzig. Hab ich abgefeiert.
3: War sehr, sehr lustig. Also hat auf jeden Fall sehr gut Gas gegeben, ja.
4: Fand Jerry auch sehr lustig. War sehr unerwartet, aber da kam ich auch nicht mehr aus dem Lachen raus.
0: Jerry Wiesen, eins der Talente aus unserer 1Live-Generation Gag. Und das hier ist eins meiner Favorite Sets von ihm bis heute.
5: Ich mache jetzt seit 7 Monaten Stand-Up-Comedy. Und ich habe leider jetzt schon so ein bisschen den Ruf, dass ich auf der Bühne immer nur total asoziale Scheiße erzähle, ne? Und ich wollte heute so eine Gelegenheit bei so einer Aufzeichnung mal nutzen, um damit ein bisschen aufzuräumen. Und wollte auch mal ein schönes, cleanes Set spielen. Und deswegen dachte ich, ich starte mal ein bisschen mit Crowdwork rein. Ein bisschen mit dem Publikum reden. Das habe ich so nämlich noch nie gemacht. Und ich glaube, das macht mir extrem viel Bock. Du hier hinten, mein Lieber, wie heißt du?
6: Mats.
5: Mats? Ja. Kein Bock mehr. Erzähl ich lieber wieder asoziale Scheiße, Mats, ja? Ich bin jetzt seit 7 Monaten Comedian. Meine Lehrer haben zu mir immer gesagt, ich soll doch studieren gehen und selber Lehrer werden. Und früher in der Schule habe ich nie gepeilt, warum die das sagen. Aber jetzt bin ich erwachsen und langsam weiß ich warum. Weil die einfach gar keinen Plan vom Leben haben, die hässlichen Mist. Studieren, check ich nicht. Ich peil das ganze Konzept studieren überhaupt nicht. Man raucht irgendwie 8 Jahre lang gedrehte Zigaretten. Trinkt man hier diese Club-Mate-Scheiße. Trifft sich mit irgendwelchen Mädels, die keinen Bock haben, sich ihre Achseln zu rasieren. Und auf einmal ist man Chirurg und motzt irgendeiner Mordskein Barbie die Möpse auf. Ja, jetzt wo ich so sage, klingt eigentlich ganz geil, ne?

0: Da ist es nicht okay. Ich habe gerade keine Serie zu gucken und das ist nicht in Ordnung. Ich gucke zum 5. Mal The Office von vorne. Ich brauche irgendwas Neues und es gibt eine neue Serie, über die gerade viele sprechen. Die heißt Tiptoe auf HBO Max. Soll so ein bisschen das neue Adolescence sein. Annika, du hast es schon komplett geguckt. Was hat dich am meisten bewegt?
1: Also blöd gesagt irgendwie alles. Also die gesamte Story. Ich habe mich die ganze Zeit total machtlos gefühlt. Tiptoe startet nämlich mit sozusagen dem Ende der Serie, dem Tod der Hauptfigur Leo. Das ist ein schwuler Mann aus einem kleinen Vorort von Manchester.
2: Das ist dein Werk, du Schwein, du Mörder!
3: Das ist kein Mord. Es ist eine Exekution.
0: Wow.
1: Ja, das zeigt schon ganz gut so den Vibe der Serie. Sein Nachbar Clive ist nämlich für Leos Tod verantwortlich.
0: Okay, es ist also absolut keine leichte Kost.
1: Nee, wirklich null. Also in der Thriller-Serie, da geht's um Gewalt gegenüber queeren Menschen, Hass und Radikalisierung im Netz. Und ich würde deswegen allein schon unbedingt empfehlen, die nicht unbedingt alleine zu gucken, weil die Szenen einen echt sehr bedrücken.
0: Okay, eine Serie, die Annika sehr berührt hat und euch vielleicht auch. Tiptoe heißt die Serie und läuft jetzt auf HBO Max.

Hello, Lisa hier in 1.12 Digi. Und gleich nach mir Reezy mit seinem Song Comeback. Chilliger Song. Freue ich mich richtig drauf. Und Reezy ist ja wirklich auch ein chilliger Dude. Der hat so eine chillige Aura. Wie oft will man das Wort chillig sagen? Aber es ist halt so. Ich habe ein Insta-Posting aus seinem Studio gesehen. Es ist so ein kleiner, dunkler Raum mit nur zwei schmalen Lampen hinten so an der Decke. Die machen übelst sexy Licht. Und er sitzt in einem weißen T-Shirt und grauer Cap, entspannt, aber konzentriert vorm Laptop. Neben ihm seine zwei Essentials fürs Studio. Ein Mikrofonständer und ein Aperol. So ein schöner Aperol, so mit Orangenscheibe, mit Eiswürfeln. Da siehst du, den hat er sich gerade frisch gezaubert. Dann sitzt da so im Hintergrund auch noch so einer seiner besten Freunde, die mit dem zusammen da chillen. Es ist ein geiler Vibe. Es ist ein geiler Vibe, vor allem auch, um Musik zu machen. Und das kann man auch hören, unter anderem hier in seinem Song Comeback von Reezy.

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1: Die Nachrichten mit Kira Preuß. Guten Abend.
2: Und ich will das auch ausdrücklich sagen, es gibt zu den Wählerinnen und Wählern in Sachsen-Anhalt keine Brandmauer. Ich möchte diese Wählerinnen und Wähler gewinnen und wenn sie verloren gegangen sind, auch zurückgewinnen.
1: Bundeskanzler Merz hat bei seinem ersten Wahlkampfauftritt in Sachsen-Anhalt die Wählerinnen und Wähler gebeten, der CDU ihre Stimme zu geben. Bei einem Besuch mit CDU-Spitzenkandidat Schulze in Quedlinburg warnte Merz aber auch vor den Folgen, sollte die AfD gewinnen.
2: Wenn da möglicherweise die absolute Mehrheit einer rechtspopulistischen Partei am nächsten Montag feststehen sollte, dann werden internationale Investoren es sich dreimal überlegen, ob sie noch in Sachsen-Anhalt investieren.
1: In Sachsen-Anhalt wird am Sonntag ein neuer Landtag gewählt. Beim Treffen der Finanzminister der wichtigsten Industrie- und Schwellenländer hat es Ärger um einen Teilnehmer gegeben. Die USA hatten zum ersten Mal seit Beginn des Ukraine-Kriegs auch den russischen Minister eingeladen. Philipp Eckstein berichtet.
3: Die europäischen G20-Staaten reagierten darauf verärgert und verweigerten ein gemeinsames Gruppenfoto. Das sogenannte Familienfoto wurde dann ohne Russlands Finanzminister aufgenommen. Bundesfinanzminister Klingbeil betonte, er habe darauf gedrängt. Bei den gemeinsamen Sitzungen vor Ort habe er Russlands Finanzminister direkt ins Gesicht gesagt, dass die russische Regierung den Krieg gegen die Ukraine beenden müsse.
1: Und das ist auch noch Thema. In Duisburg sucht die Polizei weiter nach einem entflohenen Häftling. Der Mann hatte Gitterstäbe in seiner Zelle durchgesägt und war über das Dach der JVA Hamborn entkommen. US-Präsident Trump hat die Erwartungen für niedrige Benzinpreise gedämpft. Er sagte, dass es ein wenig dauern wird, bis das neue Ölabkommen mit Venezuela an den Tankstellen zu spüren ist. Millionen Outlook-Nutzer weltweit haben Probleme beim Empfangen und Senden von E-Mails. Microsoft weiß, wo der Fehler liegt, sagt aber nicht, wie lange es dauert, bis er behoben ist. In Krefeld ist zum zweiten Mal innerhalb weniger Wochen eine Boa Constrictor gefunden worden. Mona Schellscheid vom Tierheim Krefeld glaubt nicht an einen Zufall.
4: Allerdings glauben wir, dass die zwei Tiere zusammengehören oder zumindest in einem Haushalt gelebt haben, da sie auf derselben Straße gefunden wurden.
1: Jetzt wird die Würgeschlange erstmal von einem Reptilienfacharzt behandelt, weil sie eine Verletzung hat. Die erste Boa Constrictor hatte ein Mann in Krefeld vor 2 Wochen beim Rasenmähen entdeckt. Das war WDR aktuell. Das Wetter in Nordrhein-Westfalen. Schauer sind in der Nacht selten. Die Wolken lockern auch mal auf und es kühlt sich auf 15 bis 10 Grad ab. Am Tag gibt es heute viele Wolken und nur selten Schauer. Dazu im Laufe des Tages auch mal Auflockerungen mit Sonnenschein. Dazu in Wermelskirchen 20 Grad, in Langenfeld 22 Grad und Köln kommt bis auf 23 Grad. Am Mittwoch neben etwas Sonne, einige dichte Wolken, später auch etwas Regen. Die Zeit, es ist 0:03 Uhr.

Er hat eine rote Kröte als Profilbild. Eine rote Anime-Kröte. Der Producer oder die Producerin von unserem nächsten Song, Prod Shashi. Hier gleich zusammen mit Fat Puppy. Und egal auf welcher Plattform man guckt, was man versucht über sie oder ihn herauszufinden, es gibt kein Bild von ihm oder ihr und ich finde auch keine Infos. Aber was ich halt gefunden habe, ist, bei dieser roten Kröte, die er überall oder sie überall als Profilbild hat, handelt es sich um Gamma Bunta aus dem Anime. Na? Naruto, richtig. So, und Steckbrief zu Gamma Bunta kann ich euch geben. Er hat am 3. Januar Geburtstag, ist 1,70 groß, fast so groß wie ich. Er ist Boss der Frösche, hat einen Dolch als Waffe und erst nach einer feierlichen Zeremonie sieht er jemanden als seinen Meister an. Was ist das für eine Zeremonie? Ein Besäufnis mit Sake, Reiswein, beziehungsweise Reisschnaps. Und da muss ich sagen, Gamma Bunta, count me in. Lass mich ein Meister werden. Und wenn dabei bei dieser Zeremonie dann auch Prod Shashi läuft und Fat Puppy mit Freaked Out, dann haben wir doch einen Full Circle Moment.

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0: Hey Digi-People, hier ist Lennart in 1Live Digi und das ist jetzt so ein bisschen die Frage, ist es die nächste große Superhelden-Serie, die wir alle feiern oder ist es eher so wie der Vorgänger, einfach nur cringe? Auf HBO Max gibt's jetzt auf jeden Fall die neue Serie Lanterns und Annika aus dem Digi-Team hat die Serie schon komplett geschaut. Annika, ist sie so mies wie die Green Lantern-Filme von damals mit Ryan Reynolds oder kann die Serie richtig was?
1: Boah, also cringe ist es nicht, aber halt was komplett anderes. Mhm. Also es ist eher ruhig erzählt und die Green Lanterns sind sozusagen eine, ich sag mal, unspektakuläre Weltraumpolizei. Alle auf der Erde wissen nämlich längst, dass es Aliens gibt.
2: Vor 10 Jahren war niemandem auf der Erde bewusst, dass wir bereits unter dem Schutz von jemandem standen, der sich Green Lantern nennt.
1: Ja, aber jetzt wissen halt alle Bescheid. Die Serie spielt in Nebraska, so in den 90ern und auch in 2016.
0: Okay, Annika, aber ich merke schon, du druckst so ein bisschen rum. Hau raus, mochtest du Lanterns?
1: Also, ich bin ehrlich, ich habe eher das Gefühl, dass die Serie was für unsere Väter ist, falls ihr checkt, was ich meine.
0: Ja.
1: Also, am Anfang war ich mega gehypt, weil ich halt so dachte, boah, das ist das nächste große Projekt von DC, also quasi von den anderen großen Comic-Verfilmern, also Aquaman oder Justice League. Und der Look, der ist auch echt cool und der Cast hat mir auch mega gut gefallen, um mal was Positives zu nennen. Ja. Aber die Serie an sich überzeugt mich halt gar nicht.
0: Okay, aber warum? Weil es dir irgendwie zu langsam erzählt ist?
1: Ja, und es ist halt auch einfach gar keine Superhelden-Serie. Also ich als Comic-Fan bin da wirklich sehr enttäuscht worden. Mhm. Vermutlich, wer so Cop- oder Western-Serien mag, der wird da ein bisschen mehr von abgeholt. Aber Lanterns hat halt eher was von Reacher oder True Detective oder so.
0: Okay, also Annika sagt eher nicht, aber vielleicht habt ihr ja trotzdem Bock drauf. Lanterns gibt's ab jetzt

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1: Leute, jetzt sagt doch mal, so Kondome oder Alkohol oder euer Tagebuch oder so. Wo habt ihr das alles vor euren Eltern versteckt? Weil ich war immer so richtig schlecht darin, irgendwas zu verstecken. Ich habe einfach keine kreativen Verstecke gefunden, Mann. Und jetzt stellt euch vor, ihr müsst einen Verlobungsring verstecken. Wo? Also, Comedian Maria Clara Groppler hat das jetzt gemacht, weil die hat vor ein paar Wochen ihrem Phil Laude einen Antrag gemacht, hat sie uns erzählt.
2: Ich habe einen Herr der Ringe-Ring gekauft, um ihn zu knechten und so. Ne? Der liebt Herr der Ringe. Und dann dachte ich so, ja, komm, wenn Ring, dann auf jeden Fall der. Und dann habe ich halt den auf eBay gekauft.
1: So krass. Und sie konnte den auch gut verstecken, hat sie bei ihrem Auftritt bei der 1Live-Generation Gag erzählt. Und sie hat noch ganz viele andere Sachen versteckt. Die komplette Folge mit Maria Clara Groppler. Seht ihr auf dem 1Live-YouTube-Channel?
2: Ich glaube, ich habe mit 14 meine allerersten Graserfahrungen gemacht. Und ich hatte seitdem auch immer so ein bisschen Gras unter meinem Bett zu liegen. Und einen Abend lag ich zusammen mit meiner Mutter im Bett. Wir haben Germany's Next Topmodel geschaut, einfach weil wir uns schlecht fühlen wollten. Ja. Das Gras hat super krass gerochen und natürlich weiß meine Mutter, wie Gras riecht. Ich meine, sie ist Kindergärtnerin in Berlin. Aber sie meinte dann trotzdem, Maria, was riecht denn hier so? Ich war so, das ist ein verschimmeltes Brot. Und sie hat es erstmal unkommentiert gelassen, aber ein paar Tage später war mein Gras weg und sie war viel besser drauf. Also habe ich sie dann drauf angesprochen, war so, hey Mama, hast du mein verschimmeltes Brot geraucht? Und sie hat so voll lange über die Frage nachgedacht und war so, nein, aber hast du noch mehr? Dankeschön.

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1: Die Nachrichten mit Kira Preuß. Guten Morgen. Bundeskanzler Merz hat bei seinem ersten Wahlkampfauftritt in Sachsen-Anhalt eindringlich vor den Folgen einer möglichen AfD-Regierung gewarnt.
2: Sachsen-Anhalt darf kein Experimentierfeld für Wutbürger werden. Das geht am Ende zulasten der Menschen in Sachsen-Anhalt.
1: Nach einem gemeinsamen Besuch mit CDU-Spitzenkandidat Schulze in Quedlinburg im Harz sagte er, dass besonders die wirtschaftliche Entwicklung gefährdet sei. Internationale Investoren würden dann fernbleiben. Merz gab sich aber zuversichtlich, dass es in den letzten Wochen vor der Wahl noch eine Aufholjagd geben könnte. Die Polizei sucht weiter nach dem Mann, der aus der JVA in Duisburg-Hamborn ausgebrochen ist. Er hatte Gitterstäbe durchgesägt und war über das Dach entkommen. NRW-Justizminister Limbach kann vieles an dem Fall nicht erklären, zum Beispiel, wie der Mann an das Ausbruchswerkzeug gekommen ist.
3: Also wir reden ja hier über ein Gefängnis mitten in einer Innenstadt, die anders gebaut ist als jetzt andere Gefängnisse am Stadtrand sozusagen, keine Außenmauer haben. Wir werden das genau untersuchen müssen, auf welchem Weg das Sägematerial in die Anstalt gekommen ist. Da wir aber noch nicht wissen, was das für ein Werkzeug war, müssen wir das in Ruhe untersuchen.
1: Die Polizei sucht weiter nach dem... Laut Limbach war das Personal der JVA Duisburg-Hamborn voll besetzt. Den Ausbruch bemerkten allerdings wohl nicht die Gefängniswärter, sondern die Mitgefangenen. Und das ist auch Thema. Die verunglückte Seilbahn in Lissabon wird nicht wieder aufgebaut, sondern vollständig durch eine neue ersetzt. Vor knapp einem Jahr waren 16 Menschen ums Leben gekommen, als ein Waggon der Stadtseilbahn entgleiste. Spezialkräfte der Polizei haben nach dem lebensgefährlichen Angriff auf einen 61-jährigen Mann in Hatting einen Nachbarn festgenommen. Eine Polizeisprecherin sagte, er habe sich widerstandslos festnehmen lassen. Millionen Outlook-Nutzer weltweit haben Probleme beim Empfangen und Senden von E-Mails. Microsoft sagt, der Fehler ist bekannt, man wisse aber noch nicht, wie lange es genau dauern werde. Viele Campingplatzbesitzer im Sauerland sind zufrieden mit den Sommerferien dieses Jahr. Lars Haasfeld hat einen Platz an der Bigge und sagt, im Juli kamen knapp 20% mehr Besucher als sonst.
4: Was wir halt merken, ist halt wirklich, dass die Leute nur noch so 150, 200 Kilometer Anreise bevorzugen, anstatt halt 500 oder 1000, wo man halt schon die ersten 500 Euro Sprit kostenlos ist. Und deswegen kommen sie halt in den Naherholungsurlaub.
1: Schon letztes Jahr hat das Camping im Sauerland geboomt. Das war WDR aktuell. Das Wetter in Nordrhein-Westfalen. Schauer sind in der Nacht selten. Die Wolken lockern aber auch mal auf und es kühlt sich auf 15 bis 10 Grad ab. Am Tag gibt es viele Wolken und nur selten Schauer. Dazu im Laufe des Tages auch mal Auflockerungen mit Sonnenschein. Dazu in Waldbrühl 20, in Bielefeld 21 und in Breckerfeld 22 Grad. Die Zeit, es ist 1.03 Uhr.

0: Leute, die Versuchung ist einfach zu groß. Aber wer von euch macht das auch? Ihr hört einen richtig guten Witz in einem Stand-up-Comedy-Set und dann versucht ihr den irgendwann später im Privatleben selbst nachzuerzählen. Und ihr killt den Witz einfach komplett und es funktioniert so gar nicht. Ich lerne immer wieder, wir müssen es die Profis machen lassen. Zum Beispiel Sandra Sprünken aus unserer 1Live-Generation Gag.
1: Meine Wurzeln liegen in Essen. Alten Essen. Ja, und wer jetzt nicht weiß, wie muss ich mir das vorstellen in Essen, alten Essen? Wie sieht es denn da aus? Es sieht aus nach sehr altem Essen. Ich weiß noch, als ich damals mit meinen Eltern, ich war relativ klein, durfte ich Gladiator gucken. Ich habe das nur so angeguckt und ich war so, boah Mama, was haben die denn so moderne, schöne Häuser da? Wenn ihr The Purge kennt, das ist ein Film, da gibt es 24 Stunden Rechtsfreiheit. Also jede Straftat, die du begehst an diesem Tag, wird von der Polizei nicht verfolgt. Egal, ob es Mord ist, egal, was du tust, Einbruch, alles ist vollkommen egal. Keiner guckt nach. Und ich war so, warum heißt das The Purge? Bei uns in alten Essen heißt das Montag.
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0: Jeden Mittwoch mache ich, Lisa, ganz privat meine eigenen Top 10 Songs der Woche. Die Playlist heißt Getopfte 10. Ding Top 10, also Top 10, Getopfte 10. So, das ist Musik, die ich von vor einer Weile wiederfinde, die mir irgendwie gerade frisch reingespült wurde. Hintergrundmusik von TikToks oder irgendwas, was gerade aktuell in den Charts ist. Irgendwas, was auf jeden Fall was mit mir macht. Und der allererste Song meiner aktuellen Top 10, der läuft jetzt hier in Digi. Nicht, weil ich mir das jetzt hier gewünscht habe und ausgesucht, sondern weil Digi auch einfach gute Musik spielt. So, Marco und The Chainsmokers, in- und auswendig, wurde mir bei Insta reingespült. Fand ich super geil, weil es so verträumt und so zeitreisig klingt, finde ich. So, der saugt einen irgendwie direkt rein und wenn man gerade so mittreibt, dann kommt so ein geiler Beat, halt produziert von The Chainsmokers und holt einen wieder so ein bisschen raus. Und es macht einfach super Spaß, das zu hören. Man kann direkt mitsingen, weil der Text auch sehr einfach ist. Hier also jetzt für euch meine Top One aus der aktuellen Top 10 von Lisa Adams. Vielleicht ja jetzt auch eure neue Number One. Marco und The Chainsmokers mit In- und Auswendig.
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0: Tag, hallo, hier ist 1Live-Digi, ich bin Fritz. Spider-Man, Captain America, Wolverine, alle gegeneinander kämpfen sie. Das geht jetzt im neuen Spiel aus dem Marvel-Universum.
1: Marvel Token Fighting Souls.
0: Marvel Token, habt ihr jetzt gerade gehört, die Stimme hat's gesagt. Marvel Token Fighting Souls heißt das neue Game. Aus 20 Helden kann man da auswählen und sich ein Vierer-Team zusammenstellen. Tobi aus dem Digi-Team, kann ich die dann auch mischen, wenn ich will?
2: Ja, das ist völlig egal. Und der Kern des Spiels ist tatsächlich der Multiplayer-Modus oder halt die vielen Multiplayer-Modi, die es da gibt online. Und das Wichtigste beim Kämpfen sind halt die Kombinationen aus den Angriffen, die Treffer beim Gegner möglichst gut zu koordinieren. Ja, weil einfach wild auf den Tasten rumhämmern, das bringt absolut nicht viel. Mhm. Deshalb solltest du echt viel üben, bevor du dich online in Prügeleien stürzt. Und dafür gibt es einen Story-Modus, beziehungsweise 5 verschiedene Stories mit verschiedenen Heldengruppen.
0: Okay, und was genau ist die Story?
2: Ja, ich sag mal so, die Oberstory ist, ein außerirdischer Champion, der fordert die Marvel-Figuren heraus. Entweder besiegen sie ihn als Endgegner eines Kampfturniers oder die Erde wird vernichtet.
0: So richtig neu klingt das jetzt aber auch nicht.
2: Nee, wirklich originell ist es nicht, aber spannend ist die Erzählweise. Ja. Das Ganze passiert nämlich wie ein Manga, Standbilder von rechts nach links, die aber dafür wirklich gut synchronisiert. Von der Inszenierung, den Animationen her, wirklich ein gelungenes Prügelspiel, zumindest auf der PlayStation. Auf dem PC liest man im Netz aktuell noch von vielen technischen Problemen. Da würde ich noch abwarten, bis die ersten Patches raus sind.
0: Marvel Token Fighting Souls, ein Prügelspiel im Marvel-Universum mit allen möglichen Helden, vorgestellt von Tobi aus dem Digi-Team.

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1: Die Nachrichten mit Kira Preuß. Guten Morgen.
2: Nach unserer derzeitigen Berichtslage habe ich noch keinen Hinweis darauf, dass Bedienstete beteiligt waren. Aber natürlich werden wir konsequent aufklären und jede Möglichkeit untersuchen.
1: NRW-Justizminister Limbach sagt, dass bisher nichts darauf hindeutet, dass das Personal in der JVA Duisburg-Hamborn etwas mit dem Ausbruch vom Wochenende zu tun hat. Von dem entflohenen Häftling fehlt immer noch jede Spur. Wolfgang Gluck über weitere Details zur Flucht, die das Justizministerium mitgeteilt hat.
3: Die sind für das Gefängnis wenig schmeichelhaft, dass der Gefangene flieht, haben nicht die Wärter bemerkt, sondern die Mitgefangenen. Die haben ihn offenbar mit lautem Gejohle angefeuert. Der Mann hatte die Gitterstäbe seines Zellenfensters durchsägt, war durch die kleine Öffnung aufs Dach geklettert und dann wohl über die Regenrinne ins Freie. Warum die Sicherheitsmaßnahmen in Duisburg nicht ausgereicht haben, diesen Ausbruch zu verhindern, das beschäftigt jetzt auch die Politik.
1: Die Finanzminister der 20 wichtigsten Länder sitzen in den USA zusammen. Zum ersten Mal seit Beginn des Ukraine-Krieges nimmt der Minister Russlands an der Runde teil. Bundesfinanzminister Klingbeil wertet das als Versuch der Normalisierung durch den Gastgeber USA und lehnte das Gruppenbild ab.
4: Das will ich ja auch sagen, habe ich heute Morgen unter den Europäern in der Vorbesprechung klar gemacht, dass ich mich nicht mit dem russischen Finanzminister auf ein gemeinsames Foto stellen werde.
1: Klingbeil machte aber auch klar, dass Russland Teil der G20 ist und es wichtig sei, in internen Gesprächen klare Botschaften zu setzen. Und das ist auch wichtig. Bundeskanzler Merz hat bei seinem ersten Wahlkampfauftritt in Sachsen-Anhalt die Wählerinnen und Wähler gebeten, der CDU ihre Stimme zu geben. Er sagte, es werde dem Bundesland wirtschaftlich schaden, sollte die AfD die Landtagswahl am Sonntag gewinnen. In Mönchengladbach ist ein Mann bei einer Auseinandersetzung in einem Wohngebiet ums Leben gekommen. Ein weiterer wurde schwer verletzt. Die Polizei sagt, dass sie eine tatverdächtige Person festgenommen hat. Rund die Hälfte der Deutschen kann sich offenbar mit der geplanten Zuckersteuer anfreunden. Nach einer Umfrage von Stern und RTL sind 55% der Befragten dafür. Wer als Bundeswehrsoldat nach einem längeren Gepäckmarsch Fußschmerzen bekommt, kann das nicht automatisch als Dienstunfall geltend machen. Das hat das Verwaltungsgericht Aachen gerade entschieden. Ein Bediensteter der Bundeswehr hatte geklagt, weil er nach 12 Kilometern mit 15 Kilo Gepäckschmerzen am rechten Fußgelenk hatte. Das Verwaltungsgericht sagt, der Mann habe davor schon Vorschädigungen an den Füßen gehabt und nicht erst durch den Marsch. Das war WDR aktuell. Das Wetter in Nordrhein-Westfalen. Schauer sind in der Nacht selten. Es kühlt sich ab auf 15 bis 10 Grad.